0: bekanntes Oberkabono-Shamdo Alkuna Septinogla an Bord der On.
1: Wir hören Sie, Captain.
2: Sprechen Sie.
0: Den Äon sei gedankt. Uns wurde gesagt, dass wir Ihr Schiff hier und zu diesem Zeitpunkt antreffen würden.
2: Darf man erfahren, was Sie zu uns führt?
0: Bitte, wir haben nicht viel Zeit. Auf dem Weg zu Ihnen gerieten wir in einen Hinterhalt von Piraten.
2: Piraten?
3: Ups.
0: Wir konnten sie abschütteln, doch unser Antrieb wurde stark beschädigt. Uns bleibt nur noch wenig Zeit, bis er implodiert.
2: Ach du Scheiße. Hubert, den Kurs angleichen.
1: Schon dabei.
2: Hören Sie, bleiben Sie ruhig, Captain. Wir versuchen, Sie da rauszuholen.
0: Dafür bleibt keine Zeit, fürchte ich. Aber meine Crew und ich sind auf unseren Tod vorbereitet. Die Äonen werden unsere Seelen empfangen.
2: Das ist doch Blödsinn, Sie...
0: Doch zuvor werden wir unsere Pflicht erfüllen. Hören Sie zu. Wir sind hier, um dem Terraner Rick Future mitzuteilen, dass auf dem Planeten Kessador eine wichtige Nachricht auf ihn wartet.
2: Was? Nachricht für mich?
0: Es ist soweit. Der Antrieb...
2: Captain!
1: Zu spät, Rick.
2: Ach, verdammt!
3: Die Jungs haben ihren Job auf jeden Fall echt ernst genommen.
4: Und all das nur, um eine Nachricht anzukündigen?
2: Überlebende.
1: Sorry.
2: Scheiße.
3: Muss eine reichlich wichtige Nachricht sein. Irgendeine Ahnung, wer dir sowas schicken könnte?
2: Nein, keine Ahnung. Aber das werden wir herausfinden.
1: Wargdreck. In der gesamten Datenbank ist nichts über eine Welt namens Kessador zu finden.
2: Na, das wäre ja auch zu einfach gewesen.
3: Anscheinend legen die Jungs Wert auf Privatsphäre.
4: In der guten alten Zeit hätten wir den intergalaktischen Sicherheitsdienst um Hilfe bitten können. Aber ich glaube nicht, dass sie uns jetzt noch einen Blick in ihre Archive werfen lassen.
2: Evie, du bist genial.
4: Wieso?
2: Na, der Sicherheitsdienst. Wenn die uns die Vordertür versperren, dann schleichen wir uns von hinten rein.
1: Ein Hack in deren internes Netz?
2: Ja, ich weiß, es ist nicht ungefährlich.
1: Hey!
2: Wenn die uns aufspüren, dann...
1: Nicht ungefährlich ist mein zweiter Vorname.
2: Okay.
3: Ihr wisst, ich freue mich immer über ein bisschen Cyberkriminalität am Rande. Aber hat einer von euch mal daran gedacht, dass da draußen immer noch die Piraten rumschwirren,

0: Währenddessen in einem nicht allzu weit entfernten System.
1: Sie können nicht so einfach verschwunden sein. Sucht sie!
2: Ja, Kommandant.
3: Zu Befehl.
0: Cytrips Reptilienaugen funkelten seine Untergebenen an, die auf ihren Kommandoliegen alles versuchten, um das entkommene Schiff ausfindig zu machen. Dabei trommelten seine kahlen bewehrten Finger ungeduldig auf dem Opalholzknauf des antiken, aber immer noch tödlich effizienten Lasers in seinem Gürtelholster. Es waren magere Zeiten für die Crew der Mordlust. Der verfluchte intergalaktische Sicherheitsdienst hatte die Patrouillen auf den Handelsrouten verstärkt und nur wenige Schiffe verirrten sich abseits der Hauptsternwege. Wie ein ausgehungerter Drachengeier hatte die Mordlust wochenlang hier gelauert, in der Dunkelheit jenseits der zivilisierten Systeme, bis ihre Scanner das kleine halbmondförmige Raumfahrzeug ausgemacht hatten. Es war unbekannter Bauart und damit potenziell wertvoll. Die Piraten waren über das Schiff hergefallen, doch seine Ausdauer und Geschwindigkeit hatten sie überrascht. Und Cytrip hasste Überraschungen.
2: Commander Cytrip, der Scanner zeigt eine frische Neutrinospur in diesem Raumvolumen. Unsere Beute ist hier gewesen.
1: Dann sieh zu, dass wir ihre Spur nicht noch einmal verlieren. Schlimm genug, dass uns das Schiff nach einer vollen Breitseite entkommen konnte.
2: Ich habe Ihnen gleich gesagt, dass es kein gewöhnlicher Frachter ist. Wenn Sie auf mich gehört hätten...
1: Zur Kenntnis genommen. Möchte sonst noch jemand ein wenig destruktive Kritik äußern?
4: Nein, Commander!
1: Dachte ich mir. Dann tut endlich, wofür ihr bezahlt werdet. Und findet dieses verfluchte Schiff! Für jede Viertelstunde, die ohne Ergebnis vergeht, verliert einer von euch Extremitäten.
3: Commander Cytrip?
1: Ich hoffe sehr, dass deine drei nächsten Worte sind. Ich habe sie.
3: Negativ, Commander. Aber ich habe dafür ein anderes Schiff ganz in der Nähe entdeckt. Hier.
1: Schau an. So treffen wir uns wieder.
3: Soll ich den Captain informieren?
1: Nein, ich übernehme das. Bleib ihn auf den Fersen.
3: Zu Befehl.
1: Captain Nalja, ich bringe gute Nachrichten.
5: Ihr habt das Schiff.
1: Nein, Captain. Wir gehen mittlerweile davon aus, dass es sie doch noch erwischt hat.
5: Ist das deine Definition von guten Nachrichten, Cytrip?
1: Ich bitte um Geduld, Captain. Wir haben das eine Schiff verloren, ja. Aber ein anderes entdeckt. Hier eine Projektion unserer Scanner. Ich nehme an, ihr erkennt das Schiff, Captain. Wir haben bereits die Verfolgung aufgenommen.
5: Sehr gut. Und hört ihren Funk ab. Ich will sicher gehen, dass keine Verstärkung kommt oder es andere Überraschungen gibt. Unterschätzt diesen Terraner nicht. Oder seine Crew.
1: Keine Sorge. Diesmal werden sie uns nicht entkommen. Das garantiere ich euch.
5: Ich werde dich an deine Worte erinnern. Cytrip.
1: Natürlich, Captain.
5: Und ich werde dich eigenhändig ausweiten. Rick Future.
6: Ja, oh Mann, ach, das gibt's doch nicht.
7: Komm schon, das Ding muss doch zu knacken sein.
6: Nur für den Fall, dass du es vergessen haben solltest. Ich muss mich hier durch 10.000 Firewalls bohren und ein Dutzend Killerprogramme umgehen. Ich wäre also dankbar, wenn du nicht die ganze Zeit hinter meinem Rücken auf- und abmarschieren würdest, wie ein verdammter Dasrock.
7: Ja, sorry.
8: Und wenn's doch eine Falle ist? Na, die ganze Chose mit der Nachricht und so weiter. Könnte nur ein Trick sein, um uns in den Hinterhalt zu locken. Ich meine, du hast doch genug Todfeinde, die sowas einfädeln könnten.
9: Na, meint ihr, daran hätte ich nicht auch schon gedacht?
8: Und?
9: Tja, ich sehe nur eine Möglichkeit, es rauszufinden.
8: Ich wusste, dass du das sagen würdest. Und darf man auch erfahren, warum du das Risiko in Kauf nimmst, direkt ins offene Messer zu fliegen, um einen Captain?
9: Aus zwei Gründen. Erstens sind Lebewesen gestorben, nur damit ich eine Nachricht empfangen kann.
8: Und zweitens?
9: Zweitens habe ich so ein Gefühl, dass es wirklich wichtig ist.
8: Ah, ein Gefühl.
9: Ja, eine Eingebung, Intuition, Vorahnung, ach, nenn es, wie du willst.
8: Und dafür setzt du unser aller Leben aufs Spiel.
4: Niemand zwingt dich mitzukommen, Galen.
8: Hey, ich wollte wenigstens darüber geredet haben.
6: Leute, hier sitzt ein hart arbeitender Golvode, der langsam aber sicher die Geduld verliert. Entweder ihr zankt euch in der Kombüse weiter oder ihr verständigt euch über Handzeichen.
4: Ach, beruhig dich, Hubert.
6: Ich will mich aber nicht beruhigen, Püppi. Ich will in dieses verdammte Netz. Ah, und ich bin drin.
9: Endlich.
6: Wir haben höchstens 5 Minuten, bis sie uns entdecken.
9: Okay, lass mich mal sehen.
6: Boah. Und dann ist der Galaxienlohn.
9: Kessador, 3. Planet von Moraniusha. Geschützt durch das Schattenschleierabkommen von 3321. Bla, bla, bla, bla, bla. Hier, Kessador wird allein von der Bruderschaft der Kinder der Äonen bewohnt. Hm? Einem quasi religiösen Orden, der gut 1000 Mitglieder umfasst und sich aus mehreren transgalaktischen Spezies zusammensetzt.
8: Hey, wartet! Von den Kerlen hat Vagomir erzählt, mein alter Boss. Die hüten da drüben irgend so ein altes Artefakt. Ja. Irgend so ein Empfänger oder sowas.
9: Ja, hier steht das. Ein Connector. Davon sind anscheinend mehrere in allen bekannten Galaxien verstreut.
8: Kein Morschner weiß, wer die Teile gebaut hat.
6: Ja, und was tun diese Dinger?
9: Ja, sie empfangen und senden Botschaften. Hm. Angeblich aus allen Teilen des Universums. Wow, sogar den dunklen Regionen.
4: Klingt nach einem prähistorischen Kommunikationsnetzwerk.
8: Auf jeden Fall sind die älter als alt. Oh,
9: Kessador liegt nahe des Kamarandi-Nebels. Das sind nur 30 Lichtjahre von hier. Wir sollten uns beeilen.
6: Wirklich? Der Planet hat nämlich nicht mehr lange.
9: Was meinst du?
6: Nach dem, was hier steht, ist die Sonne von Kessador instabil. Oh. Nur noch ein paar Tage und sie wird zur Nova.
4: Dramatisches Timing. Wie immer.
8: Nichts an der ganzen Sache erfüllt mich irgendwie mit Zuversicht.
9: Na, wo bleibt denn dein Abenteuergeist, Galen?
8: Versteckt sich gerade hinter meinem Überlebensinstinkt.
6: Verdammt!
9: Was ist?
6: Sie haben mich entdeckt.
9: Lock dich aus, schnell!
6: Ja, das versuche ich ja. Scheiße, scheiße, scheiße!
8: Oh.
6: Sie haben uns angepeilt. Sie greifen auf unseren Computer zu.
9: Efi, unterbrich die Energieverbindung.
4: Sofort.
8: Oh. Und? Hat's geklappt?
6: Also das war etwas zu knapp für meinen Geschmack.
8: Ah, die sind nicht gut auf uns zu sprechen, was?
9: Nein. Und genau deshalb sollten wir dringend woanders sein, bevor sie hier auftauchen. Hubert, bring uns in den Hyperraum. Wir fliegen nach Kessador.
6: Als ob ich es geahnt hätte.
9: Aber halt Waffen und Schilde bereit. Nur für alle Fälle.
3: Commander Sidetrip, wir haben eine Datenübertragung vom Schiff abgefangen.
1: Und? Weiter?
3: Anscheinend haben sie sich ins Datennetz des Intergalaktischen Sicherheitsdienstes gehackt.
1: Und wonach haben sie gesucht?
3: Moment. Ah, hier. Alle Einträge zum Thema Kessador.
1: Kessador? Dieser nutzlose Sandhaufen mit dieser noch nutzloseren Beetgemeinschaft?
10: Was können sie dort wollen?
1: Keine Ahnung. Aber es könnte profitabel sein.
0: Als die Eric aus dem Hyperraum auftauchte, hing der Planet vor den Schleiern des Kamarandi-Nebels wie eine Steinkugel, die auf kreischbunter Seide gebettet war. Kessadors Tagseite badete im Licht eines roten Riesen. Es war eine öde Welt aus Stein und Sand mit hauchdünnen Wolken in der Atmosphäre. Es gab nur ein einziges Bauwerk, eine Reihe kegelförmiger Türme auf dem Rücken eines Gebirges. Auf den ersten und auch auf den zweiten Blick hätte man sie für bloße Bergspitzen halten können.
8: Einladend.
9: Hubert, scannst du andere Schiffe, Waffen, irgendetwas Verdächtiges?
6: Weit und breit nicht zu entdecken.
4: Die Sonne sieht so friedlich aus. Wie ein uralter roter Lampion. Kaum zu glauben, dass sie diese Welt bald vernichten wird.
6: Glaub es besser, Püppi. Laut Scanner gibt's da draußen ziemlich heftige Protuberanzen. Wenn wir denen zu nahe kommen, wird die Erik gegrillt wie moranisches Kebab.
9: Ich hoffe, die Leute da unten haben noch nicht evakuiert. Ich hätte gerne ein paar Antworten. Hier spricht Rick Future, an Bord der Erik. Ich rufe die Bruderschaft der Kinder der Äonen. Empfangen Sie mich.
11: In der Tat, Rick Future. Wir hören Sie. Und wir haben Sie bereits erwartet.
6: Hey, ein anderer Golvone.
8: Mann, der könnte dein Uropa sein.
11: Mein Name ist Uminos. erster Hüter des Heiligen Konnektors. Ich heiße euch auf Kessador willkommen. Doch erlaubt mir die Frage, ist Kapitän Marimo Kalpaka des Kurakarbano Shamdo Alkuna Septino Klar nicht mit euch gekommen?
9: Es tut mir leid, aber er ist nicht hier. Er und seine Crew waren mit Piraten aneinander geraten. Kurz nachdem sie uns erreicht und informiert hatten, wurde ihr Schiff durch seinen beschädigten Antrieb vernichtet.
11: Also ruhen ihre Seelen im Schoße der Äonen. Wir werden sie nicht vergessen. Und ich freue mich, dass ihre Reise nicht umsonst war.
9: Sie wurden nur ausgesandt, um mich zu finden, nicht wahr?
11: So ist es.
9: Also, ich bin hier. Sie können mir die Nachricht abspielen.
11: Ich fürchte, so einfach ist das nicht. Ich muss Sie bitten, zu uns auf den Planeten zu kommen.
9: Allein?
11: So verlangen es die Regeln unserer Bruderschaft. Und die Botschaft ist allein für Sie bestimmt.
9: Und wer hat Sie geschickt? Können Sie mir wenigstens das verraten?
11: Eine junge Terranerin, die passenderweise den Namen Terra trägt.
9: Terra?
11: Sie hat deutlich gemacht, wie wichtig es ist, mit Ihnen zu sprechen. Sie wartet seit 3 lokalen Tagen darauf, dass wir sie zu ihr durchstellen.
9: Okay, bleiben Sie kurz dran.
4: Terra? Wer soll das sein?
9: Ich habe nicht die geringste Ahnung.
6: Du hast doch nicht etwa ernsthaft vor?
9: Musst du das wirklich fragen?
6: Rick, die Sache gefällt mir nicht.
4: Genauso wenig wie mir.
9: Leute, beruhigt euch. Wenn irgendetwas da unten faul sein sollte, peilt meinen Kommunikator an und holt mich mit dem Transporterstrahl raus.
6: Und was, wenn die irgendwelche Störsignale senden, oder?
9: Wenn ihr nach 2 Stunden nichts von mir hört, kommt, um mich zu suchen. Scheißegal, was deren Regeln sagen. Bleibt hier und haltet die Augen offen. Okay.
6: Okay.
4: Natürlich.
9: Danke. Ich komme zu Ihnen runter. Geben Sie mir die genauen Koordinaten.
12: Ihr Gesprächspartner hat Kessado erreicht.
4: Ach, endlich.
12: Wir bedauern, dass Sie so lange warten mussten. Er wird in Kürze mit Ihnen sprechen.
4: Ich rühre mich nicht vom Fleck.
13: Es wurde auch Zeit. 3 Tage in diesem verdammten Bunker.
4: Danke, dass du bei mir bist. Dass du zu mir gehalten hast.
13: Na, hör mal.
12: Und dass Sie so lange warten mussten. Er wird in Kürze mit Ihnen sprechen.
4: Ich rühre mich nicht vom Fleck.
13: Es wurde auch Zeit. 3 Tage in diesem verdammten Bunker.
4: Danke, dass du bei mir bist. Dass du zu mir gehalten hast.
13: Na, hör mal. Einer muss hier auf dich aufpassen, Mädchen.

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1: Es ist schon was Besonderes. Die Diakonie Mitteldeutschland, die zur evangelischen Kirche gehört, sagt in Bezug auf eine Partei, die ist keine gute Wahl. Die passt nicht zu unseren Werten. Die AfD. Warum? Weil nach dem christlichen Menschenbild jedem einzelnen Menschen ein unvergleichbarer Wert und höchste Würde zukommt. Die AfD hingegen, sagt Diakoniechef Christoph Stolte, präge den öffentlichen Diskurs mit menschenfeindlichen Äußerungen, die so nach und nach einsickern in die öffentliche Debatte. Also heute sagen manche Menschen Dinge in der Öffentlichkeit, für die es vor wenigen Jahren noch einen Aufschrei gegeben hätte. Zu Recht. Der Diakonie ist es wichtig, dass sich gerade in Sachsen-Anhalt, wo im Herbst Landtagswahlen sind, Menschen jetzt gut informieren, was denn wäre, wenn die AfD an die Macht käme. Die Diakonie hat ein kleines Heft herausgebracht. Was wäre, wenn? Gibt's kostenlos, auch online. Darin fasst sie zusammen, was die AfD bei den Themen Staatsangehörigkeit, Bildung, Inklusion, Arbeit, Rente, Steuern und so weiter vorhat. Demgegenüber stellt sie die Position und christlichen Werte der Diakonie und gibt Tipps, wie Menschen miteinander über die Ziele von Parteien gut diskutieren können. Denn das ist zentral in der Demokratie. Nicht einfach doof finden, was andere denken und wählen, sondern miteinander reden, zuhören und selbst klar sagen, worüber man reden kann und wo eine Grenze ist. 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
1: Es ist kurz vor vier. Ich bin Katrin Steinberger. Der Fahrplan für die geplanten Steuer- und Sozialreformen steht. Bis zur Sommerpause wollen Union und SPD ein großes Paket schnüren. Arbeitgeber und Gewerkschaften sollen mit einbezogen werden. Es ist ein großes Treffen geplant. Thomas Pockt fasst die Reaktionen zusammen.
2: Ob dieser Dialog zustande kommt und dann auch zu Kompromissen führt, ist fraglich. Die Arbeitgeber etwa sind nicht begeistert. Zuletzt habe man mit den Gewerkschaften nicht mal über flexiblere Arbeitszeiten sprechen können, sagt Verbandschef Kampeter. Und auch der Deutsche Gewerkschaftsbund ist skeptisch. DGB-Chefin Fahimi erwartet ernsthafte Gespräche. Man werde sicher nicht nur einfach zum Fototermin ins Kanzleramt kommen.
1: Heute am Vatertag findet in Berlin eine Demo gegen Gewalt von Männern statt. Die Initiative Männer gegen Gewalt hat sie organisiert. Grünen-Chef Banaschak ruft dazu auf, mitzumachen und sich klar gegen Gewalt an Frauen zu stellen. Das Thema gehe nicht nur Frauen, sondern besonders Männer etwas an, sagte er der Rheinischen Post.

0: Balaschak hofft, dass viele Männer dabei sind, egal ob Schüler, Väter, Kollegen oder sogar der Bundeskanzler. Die USA schicken doch keine 4000 zusätzlichen Soldaten nach Europa. Das Pentagon hat den Einsatz kurzfristig gestoppt, berichten US-Medien. Eigentlich sollten die Soldaten mehrere Monate in Polen stationiert werden. Einige Soldaten und auch Ausrüstung waren schon auf dem Weg. Deshalb kam die Entscheidung für viele überraschend. Erst vor kurzem hatten die USA angekündigt, 5000 Soldaten aus Deutschland abzuziehen.
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1: Es ist kurz vor 5. Ich bin Katrin Steinberger. Guten Morgen. Die Bundesregierung hat den Weg für den Bau von neuen Gaskraftwerken freigemacht. Sie sollen einspringen, wenn Solar- und Windenergie zu wenig Strom erzeugen. Außerdem hat das Kabinett die Reform des Heizungsgesetzes beschlossen. Thomas Brockt mit den Einzelheiten.
2: Der Kompromiss sieht nun so aus: Die Pflicht, dass bei neuen Heizungen mindestens 65% erneuerbare Energien eingesetzt werden müssen, fällt erstmal weg. Gas- und Ölheizungen sind weiter möglich. Ab 2029 muss aber ihr Anteil CO2-neutraler Brennstoffe wie etwa Bioöl immer größer werden. Umweltverbände und die Grünen warnen vor Rückschritten beim Klimaschutz.
1: Union und SPD ringen ja darum, wie die Einkommensteuer reformiert werden soll. Ein Vorstoß kommt jetzt vom grünen Haushaltspolitiker Andreas Audretsch. Er schlägt in der Rheinischen Post höhere Steuersätze für Vielverdiener vor. Konkret soll der Spitzensteuersatz ab 120.000 Euro auf 45% und ab 250.000 Euro auf 48% steigen. Zur Entlastung soll der steuerfreie Grundbetrag um 500 Euro erhöht werden. Es ist ein Treffen zweier Weltmächte. US-Präsident Trump ist in China. Dort trifft er sich heute mit Staatschef Xi Jinping. Es dürfte um Handelsfragen und Deals gehen, aber auch um die Lage in der Straße von Hormuz. US-Außenminister Rubio hofft, dass China hilft, den Konflikt mit dem Iran zu lösen. Präsident Trump will zwar mit Xi über den Iran sprechen, betonte aber, Hilfe brauche er keine. China ist ein wichtiger Partner des Iran.
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jetzt auf 89.0 RTL. Tiffany Harris, Vertigo. What I do, I got Vertigo. 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
5: Ja, Haie haben wir auch. Aber auch diese großen Krokodile, Muränenkäuse und Piranhas kommen zur Fütterung ins Meeresaquarium Zellamelis.

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1: Es ist kurz vor sechs. Ich bin Angela Kress. Guten Morgen. Kaum verständlich, praxisfern und kostspielig. Das sagt der Normenkontrollrat über das neue geplante Heizungsgesetz. Das hat das Bundeskabinett abgesegnet. Noch vor der Sommerpause soll es in den Bundestag. In der Bild sagte der Chef des Normenkontrollrats unter anderem, dass das Gesetz zusätzliche Bürokratie verursachen würde. Der Bundestag solle nachbessern. Mit dem neuen Gesetz soll es leichter werden, etwa neue Gasheizungen weiter einzubauen. Nach und nach mit mehr klimafreundlichen Brennstoffen. Heute am Vatertag findet in Berlin eine Demonstration gegen männliche Gewalt statt. Organisiert wird sie von der Initiative Männer gegen Gewalt. Grünen-Chef Banaschak ruft dazu auf, sich zu beteiligen und ein deutliches Zeichen gegen Gewalt an Frauen zu setzen. Das sei nicht nur ein Thema für Frauen, sondern gerade auch für Männer, sagte er der Rheinischen Post. Angemeldet sind 1000 Teilnehmer. Empfangen wurde er mit Sprechchören und Fähnchen. US-Präsident Trump ist in China. Er trifft sich heute mit Staatschef Xi. Tina Eck, mit dabei sind einige der mächtigsten Konzernchefs der USA. Warum das?
2: Ja, eine ganze Reihe an Tech-Milliardären ist mitgereist. Es zeigt einfach, dass es bei diesem Besuch vor allem um Wirtschaftsgespräche geht, um Hightech-Deals und Handelsfragen, aber natürlich auch um den Iran-Krieg. Trump will China um Hilfe bitten, um die Straße von Hormuz freizukriegen.
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0: Benson Boone, schickt euch rein in diesen wundervollen Donnerstagmorgen.
1: Hallo.
0: Hier ist 89.0 RTL für euch. Und das ist wahrscheinlich einer der Tage, an dem man so richtig gerne früh morgens aufsteht. Mhm. Na klar, alle, die heute arbeiten müssen und die Stellung halten, vielen Dank, dass ihr durchzieht.
1: Absolut.
0: Und an alle, die heute losziehen und Party machen, wir sind auch bei euch.
1: Und wir haben den passenden Sound für euch. Ray gibt's jetzt mit Where Is My Husband. Und die hat auch was zu feiern. Die kann mit Party machen heute. Ihr Album, wo der Song auch drauf ist, hat nämlich 1 Milliarde Streams erreicht. Und damit ist es offiziell das meistgestreamte weibliche Album des Jahres bis jetzt.
0: Wunderbar. Leute, wisst ihr Bescheid. Wenn ihr heute mit dem Bollerwagen unterwegs seid, dann noch ein bisschen Ray anmachen,
1: yes,
0: damit wir die 2 Milliarden heute voll kriegen.

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0: Einen wunderschönen guten Morgen hier auf 89.0 RTL. Heute ist Himmelfahrt und wir feiern die heilige Dreifaltigkeit. Bier, Bassbox und Bollerwagen. Es wird wieder losgezogen, es wird wieder Party gemacht und auch Nina aus Salzwedel, was habt ihr vor?
1: Ja, naja, also wir Mädels treffen uns da immer und machen unser Ding und lassen die Jungs ihr Ding machen und die können da den Tag, können die mal schön genießen und dann sind sie wieder ordentlich.
0: Einfach mal ein bisschen Auslauf geben und dann geht es schon wieder.
2: So muss das. Also habt einen schönen freien Tag, genießt ihn und wir sind bei euch natürlich immer mit dem besten Sound. Guten Morgen.
0: Hi. Gino.

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1: Dominik Feig. White Keys. I guess I never
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0: Ja, es lohnt sich auf jeden Fall, heute den Regenschirm mit dabei zu haben. 7 Grad haben wir aktuell, maximal 12 sind drin. Den ganzen Tag bleibt es bewölkt und der ein oder andere Schauer kann immer runterkommen.
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3: Es ist kurz vor 7. Ich bin Angela Kress. Guten Morgen. In wenigen Wochen läuft eine EU-Frist zur Lohntransparenz aus. Dann sollen Stellenanzeigen auch hierzulande konkrete Angaben zum Verdienst enthalten. Bisher ist das nur bei gut 12% der Fall, hat eine Untersuchung der Jobseite Indeed ergeben. Tanja Wagner berichtet.
4: Vor allem in besser bezahlten Positionen, etwa in der IT, der Forschung oder der Pharmabranche, gilt, über Geld spricht man nicht. Aber genau das wünscht sich der Großteil der Arbeitnehmer. Gut 60% gaben an, sich eher auf Jobs zu bewerben, wenn das Gehalt bekannt ist. Durch den schwächeren Arbeitsmarkt sinkt der Druck auf die Arbeitgeber zu mehr Transparenz, heißt es von Indeed. Helfen könnten gesetzliche Bestimmungen.
3: Wie können Milliardenlöcher bei den gesetzlichen Krankenkassen gestopft werden? Das Kabinett hat ein Sparpaket auf den Weg gebracht und der Chef des Kassenspitzenverbands Blatt fordert, jetzt auch Kurs zu halten, auch wenn der Druck von allen Seiten enorm ist. Zuletzt hatte Ärztepräsident Reinhardt einen Aufschub der Gesetzespläne und grundlegende Änderungen gefordert. Unter anderem in Arztpraxen soll es Ausgabenbremsen geben. Die Weltmeere könnten auf neue Wärmerekorde zusteuern. Das Alfred-Wegener-Institut in Bremerhaven teilte mit, dass die Temperaturen aktuell spürbar oberhalb der Werte von 2023 und gleichauf mit den bisherigen Rekorden von 2024 seien. Besonders stark aufgeheizt sei gerade der Pazifik vor der Küste Kaliforniens und Mexikos.
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0: Willkommen am Donnerstag. 89.0 RTL schickt euch rein. Hello. Gleich mit neuem Sound von Holly Humberstone. To Love Somebody für einen entspannten Start. 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
5: Ja, das mit dem sonnigen Vatertag, das wird erstmal so schnell nix. Maximal 12 Grad sind heute drin. Der ganze Tag ziemlich bewölkt und einen Regenschirm habt ihr am besten immer mit dabei. Denn der ein oder andere Schauer ist auch unterwegs.
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0: Hallöchen. 89.0 RTL ist bei euch.
1: Hoi.
0: An dem Partytag eigentlich. Und man wünscht sich ja von solchen Tagen eigentlich, dass die Sonne scheint und dass es warm ist. Und das. Nee, weißt du, das Wetter ist geil und wir sagen euch jetzt warum. Man kriegt zum Beispiel keinen Sonnenbrand.
1: Das ist wirklich top. Das Bier bleibt kühl.
0: So, ne?
1: Das ist ja quasi...
0: Grillen kann man immer, auch unterm Dach, da kann man sich schön die Hände wärmen und so.
1: Ja, einwandfrei, Leute.
0: Tippitoppi. Also, genießt es und habt Spaß.

0: Ja, wenn ihr euch schon die kurze Hose und das T-Shirt bereitgelegt habt für den Feiertag, dann lieber nochmal changen mit dem Pullover und der Regenjacke. 12 Grad maximal da drin, der ganze Tag ziemlich bewölkt und der ein oder andere Schauer ist mit dabei.
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3: Es ist kurz vor 8. Ich bin Angela Kress. Guten Morgen. Wir schauen nach China, denn dahin schaut auch die Weltpolitik gerade. US-Präsident Trump ist zu Besuch. Er und Chinas Staatschef Xi haben zum Auftakt betont freundliche Worte aneinander gerichtet. Obwohl die beiden größten Volkswirtschaften der Welt gerade in einem Handelskrieg stecken. Trump wird von einer Wirtschaftsdelegation begleitet. Unter anderem ist der Chef des Chip-Herstellers Nvidia dabei. Nvidia-Halbleiter gelten als besonders wichtig für die Entwicklung künstlicher Intelligenz. Das Bundeskabinett hatte ja die Reform der gesetzlichen Krankenkassen auf den Weg gebracht. Diskutiert wird trotzdem weiter darüber. Zuletzt hatte Ärztepräsident Reinhardt davor gewarnt, die Reform, wie er sagt, durchs Parlament durchzudrücken. Jetzt reagiert der Kassenchef. Jan-Henner Reitze berichtet.
4: Auch wenn Druck von allen Seiten kommt, die Bundesregierung muss die Reform durchziehen, so der Chef des GKV-Spitzenverbands Blatt sagt, aufgeschoben worden seien nötige Änderungen schon viel zu lange. Der Ärzteverband kritisiert unter anderem, dass die Pläne unbezahlte Mehrarbeit für Ärzte bedeuten würden und fordert mehr Steuergeld für das Gesundheitssystem.
3: Der Normenkontrollrat zerpflückt das neue Heizungsgesetz der Regierung. NKR-Chef Göbel nennt den Entwurf in der Bild eines der praxisfernsten Vorhaben der vergangenen Jahre. Der Text sei kaum verständlich und für Betroffene nicht nachvollziehbar. Kern des neuen Entwurfs: die bisherige starre 65% Pflicht für erneuerbare Energien entfällt.
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Gut, dass ihr hier seid. Schönen guten Morgen. Hier ist 89.0 RTL und um die Uhrzeit kann man ja quasi auch noch ein bisschen lauter sein, weil das stört noch keinen. Vatertag, Christi Himmelfahrt. Ja, ich sag mal, heute bekommt die Leber wieder Feiertagszuschlag. Heute, ja, werden sich viele Väter schlimmer benehmen, als sie es ihren Kindern das ganze Jahr vormachen. Aber hey, was soll's? Entspannt. Schöner Tag heute und für die, die nichts machen, entspannt ein kleines bisschen.

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3: Also das mit dem ganzen Wetterwahnsinn, das ist ja wirklich verrückt, ey. Also 9 Grad haben wir aktuell, maximal 12 sind heute drinne. Den Regenschirm habt ihr am besten immer griffbereit, denn der ein oder andere Schauer ist heute unterwegs.
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Also heute ist ein prima Feiertag und dann lese ich doch hier gerade im Netz, immer mehr deutsche Väter kümmern sich immer mehr um ihre Kinder. Sie verbringen also deutlich mehr Zeit. Das finde ich gut, außer morgen, dann nicht. Das ist der Tag nach Vatertag, da ist die einzige Aufgabe der Kids, Papa lange auf der Couch liegen zu lassen. Das ist halt einfach so. Ne? Genießt euren Feiertag. Christi Himmelfahrt. Hoffentlich habt ihr auch ein langes Wochenende euch genommen. Falls ihr morgen arbeiten müsst, macht euch da keinen Stress. Ich muss es auch. Wir hören uns also auch morgen auf

0: Ja, heute heißt es eher starke Nerven zeigen. Der ganze Tag ziemlich bewölkt und regnerisch. Maximal 12 Grad sind drinne und den Regenschirm und die dicke Jacke habt ihr am besten immer griffbereit.
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3: Es ist kurz vor 9, ich bin Angela Kress. Guten Morgen. Der Normenkontrollrat kritisiert die Pläne für ein neues Heizungsgesetz scharf. Das hatte die Regierung gestern auf den Weg gebracht. Der Bild sagte der NKR-Chef, es sei ein Paradebeispiel dafür, warum Menschen staatliche Regeln nicht mehr verstehen würden. Er findet den Entwurf zu kompliziert mit zu vielen unklaren Vorgaben. Auch das Heizungsgesetz der alten Regierung hatte für viel Frust gesorgt. Jetzt soll es unter anderem Änderungen an den Regeln geben, wann wie viel erneuerbare Energien genutzt werden müssen. Steuer, Arbeitsmarkt, Rente und Bürokratieabbau – alles Themen, die die Koalition bis zur Sommerpause in einem Reformpaket angehen will. Arbeitgeber und Gewerkschaften sollen eingebunden werden. Schon vor den ersten Gesprächen fordert Arbeitgeberpräsident Dulger mehr Tempo und echte Veränderungen, Zoe Tassovali berichtet.
4: Dulger warnt vor reinen symbolischen Spitzengesprächen ohne konkrete Ergebnisse. Streit gibt es vor allem bei möglichen Änderungen der Arbeitszeitregeln. Während Arbeitgeber mehr Flexibilität wollen, lehnen die Gewerkschaften eine Aufweichung des 8-Stunden-Tages klar ab.
3: Die frühere Bundeskanzlerin Merkel hat an die Menschen in Deutschland appelliert, die Leistungen der amtierenden Bundesregierung fair zu bewerten. Dem Nachrichtenmagazin Focus sagte sie, die Regierung arbeite unter wirklich schwierigen äußeren Bedingungen. Merkel verwies auf die Kriege in der Ukraine und im Iran. Die haben hierzulande unter anderem zu steigenden Energiepreisen geführt.
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Christi Himmelfahrt oder heute auch Vatertag. Und da geht es nicht nur um die, die tatsächlich Kinder haben, da geht es auch um alle anderen Papas. Die, die sich vielleicht um ein Kind kümmern aus dem Freundeskreis. Bonuspapas, Stiefpapas. Ihr seid im Grunde genommen auch toll. Und die, die noch kein Kind haben, ist egal. Ihr habt einen Feiertag und hoffentlich morgen Brückentag. Hier ist noch eine

0: Kurze Sofortmeldung aus der Verkehrszentrale. Personen haben wir auf der A9 in beiden Richtungen zwischen Eisenberg und dem Bad Klosterlausnitz auf dem Standstreifen. Da bitte besonders aufpassen. Also Achtung, Personen auf der A9 in beiden Richtungen zwischen Eisenberg und Bad Klosterlausnitz auf dem Standstreifen.
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0: Ein Blick nach oben heute verrät, das ist wohl eher

0: mäßiger Sonnenschein, ziemlich bewölkt und regnerisch den ganzen Tag. Maximal 12 Grad sind drin.
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Also man muss schon sagen, diese ganzen Feiertage dieses Jahr fallen sehr arbeitnehmerfreundlich, wahrscheinlich weniger leberfreundlich, aber das ist ja erstmal zweitrangig, ne? Ja, ja, viele haben sich jetzt quasi am Freitag Brückentag genommen. Morgen bleiben sie also auch zu Hause. Ihr solltet wissen, der Rest von uns hasst euch abgrundtief. Nein, nein, nein, nein, das war nur ein Spaß. Ihr wart schlau und wir waren einfach ein bisschen zu langsam. Hier ist Picknick auf 89.0 RTL. Wir hören uns auch morgen auf 89.0 RTL.

0: Ja, liebe Herren, heute müsst ihr euch mit einer Bollerwagentour im Regen anfreunden. Zumindest die Regenjacke immer mit dabei haben. 12 Grad maximal, ziemlich bewölkt und der ein oder andere Schauer ist auch mit dabei.
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3: Es ist kurz vor 10, ich bin Angela Kress. Erst warme Worte, dann gleich ein heikles Thema. Beim Besuch von US-Präsident Trump in China hat Staatschef Xi vor einem Konflikt um Taiwan gewarnt. China beansprucht Taiwan für sich, die USA beliefern den Inselstaat mit Waffen. Bei dem Treffen wird es wohl auch um die Straße von Hormuz gehen, die wichtig für den Ölhandel ist und auch Auswirkungen auf die Ölpreise bei uns hat. Die USA erhoffen sich Hilfe von China bei der Absicherung der Wasserstraße. Die Weltmeere könnten auf neue Wärmerekorde zusteuern. Die Entwicklung würde an die Situation im Frühjahr 2023 erinnern, als die globalen Meerestemperaturen begannen, die Höchstwerte früherer Jahre mit immer größerem Abstand zu übertreffen, heißt es vom Alfred-Wegener-Institut in Bremerhaven. Besonders stark aufgeheizt sei aktuell der Pazifik vor der Küste Kaliforniens und Mexikos. Mit einem Gottesdienst zu Christi Himmelfahrt beginnt in Würzburg der zweite Tag des Katholikentags. Dazu wurde auch Bundespräsident Steinmeier erwartet. Im Anschluss will er heute mit Ehrenamtlichen und Fachleuten über das vielfältige ehrenamtliche Engagement sprechen. Bis zum Sonntag werden auf dem Katholikentag etwa 60.000 Menschen erwartet.
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0: Schön, dass ihr mit am Start seid, Leute. Und der Hardy aus der Community will euch direkt mal was sagen.
4: Ich möchte alle Väter alles Gute zum Vatertag wünschen.
0: Ja, so nämlich. Und da gibt's direkt mal ein kleines Game mit Big Nick. 10 Wörter in 10 Sekunden. Zocken wir gleich nach 3 Songs.
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0: Mit der Nummer werden wir auf jeden Fall wach hier. J-Lo und David Guetta, Save Me Tonight. Gleich gibt's noch Fastboy und Glocklock mit Born Again auf der Playlist. Vorher zockt aber Big Nick mit euch eine Runde 10 Wörter in 10 Sekunden im Wortspiel-Spiel-Spezial. Call geht nach Lauingen.
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2: Oh Gott.
3: Was? Oh Gott.
2: Ja, wenn's sein muss.
3: Naja, es geht um eine schicke JBL Soundbox.
2: Ja.
3: Bist du bereit?
2: Ja.
3: Es ist die Christi Himmelfahrt Herrentags Edition. Ich habe einen großartigen Buchstaben für dich. Pass auf, es ist das H wie Hochdruckbetankung. 10 Wörter. Warte. 10 Wörter in 10 Sekunden mit dem gleichen Buchstaben. Ab jetzt.
2: Hut, Hund, Hose, Himmel, Herbst, Hemd, Heft, Hecke, Haus. Hammer, Haar, Hase, Haseneloch.
3: Zeit ist um.
2: Mich jetzt aber erwischt, ne?
3: Aber wieso hast du so gezweifelt an dir?
2: Ey, weißt du, was ich für einen Puls habe gerade?
3: Na, ich erst. Ich habe gerade eine JBL Soundbox an dich verloren.
2: Oh Gott.
3: Herzlichen Glückwunsch.
2: Ich hab gefragt, um was es geht.
3: Das waren ja sogar mehr als 14 Stück.
2: Deutschlehrerin.
3: Ach so, okay. Gut. Na dann. 89.0.

0: 89.0 RTL hier am Vatertag. Ihr seid gerade schön am Frühstück machen oder auch schon fleißig unterwegs. Und mich interessiert natürlich, was bei euch heute so abgeht. Sascha aus Hamburg ist jetzt in der Show. Was machst denn du Schönes?
1: Zu uns kommen meine Brüder. Dann werden wir was frühstücken mit meinem Vater. Und dann lassen wir uns treiben und wandern irgendwo hin und trinken dabei einfach ein paar Bierchen.
0: Ja, so muss das. Heute übrigens auch bundesweiter Wandertag. Also macht er genau richtig, dem Motto getreu. Aber Regenschirm und Gummistiefel maybe nicht vergessen. Könnte ab und zu auch ein bisschen flüssiger Sonnenschein runterkommen. Aber so lässt sich doch ein guter Vatertag verbringen. Schickt mal gerne Sprachnachricht rüber. Was geht bei euch so heute am Vatertag? Macht eine entspannte Wandertour wie

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2: Das ist halt wieder so ein Überraschungspaket. Das Wetter hat wieder alles parat für uns. Aktuell noch trocken, hab einen Regenschirm, aber immer mit dabei. Maximal 13 Grad. Am Nachmittag kommt die Sonne immer mal ein bisschen raus. Aber Schauer sind auch jederzeit möglich.
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2: Das sieht gut aus. Aktuell keine Staus, keine Unfälle. Ihr habt freie Fahrt. Und der aktuellste Blitzer, der steht auf der B1 in Sundstedt Richtung Königslutter. 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

0: Ihr hört 89.0 RTL. Schön, dass ihr mit am Start seid. Vatertag und Himmelfahrt fällt ja heute zusammen. Ihr seid gerade schön am Plan. Was könnt ihr heute machen? Vielleicht auch schon den ersten Spaziergang absolviert. Und ist ja mal so die Frage am Vatertag, was schenken wir eigentlich unseren Vatis so? Und Robin aus Halberstadt ist jetzt bei mir in der Show. Was schenkst du denn deinem Vater? Oder hast du eine Idee?
1: Mein Vater ist die ganze Zeit schon im Internet am Gucken nach so Fanartikeln und so einem Kram. Und ich glaube, ich schenke ihm dann einfach so ein paar Fähnchen von den ganzen Nationen, die teilnehmen und so Girlanden und so, das kann er dann alles im Garten aufhängen. Und dann wollte ich ihm noch eine neue Grillzange schenken. Der grillt nämlich gerne.
0: Ey, guter Call. Stimmt, bald ist ja auch Fußball-Weltmeisterschaft, da kann man sich ja schon mal so ein bisschen drauf einstimmen. Und grillen geht grundsätzlich immer. Also da hast du mich, da bin ich ein totaler Fan. Egal welche Jahreszeit. Vielleicht könnt ihr den ja auch schon heute einweihen. Ich sag mal so, es gibt ja kein schlechtes Wetter, gibt nur schlechte Kleidung. Also macht euch einen schönen Vatertag. Jetzt kommt Drive Safe von Miles Smith und Neil Horan.
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0: Ey Leute, habt ihr das mitbekommen? Da gibt es jetzt tatsächlich eine Studie in Deutschland für die NASA, wo man das Raumfahrtverhalten testen möchte. Da sollen dann Freiwillige sich 60 Tage am Stück hinlegen und dürfen sich dann nicht bewegen, also dürfen nicht aufstehen. Alter, das ist schon heavy, ey. Da gibt es dafür auch 18.000 Euro in die Tasche, dafür aber 2 Monate lang keine Partys, nichts. Scheint für euch aber am Vatertag heute keine Option zu sein. Kai aus Nienburg ist jetzt in der Show, du feierst heute richtig, oder?
1: Ja, na logisch feiern wir, was ist das für eine Frage? Also wir sind so 10 Jungs zusammen und chillen uns dann im Park mit Bollerwagen und Bierkästen und dann steigt die Party bei uns.
0: Ja, let's go, the party has arrived. Aber schön dran denken, auch zwischendurch mal das taktische Zwischenwasser trinken, sonst geht's ganz schnell vorbei. Ich kenne das. Macht euch einen schönen Feiertag hier auf 89.0 RTL, jetzt mit Bibi Rexha und Faithless, New Religion. Deep in the

0: Nico Santos und Topic Buddy hier auf 89 Hotel. Schön, dass ihr mit am Start seid. Ey Leute, ich komme mir gerade gar nicht hinterher mit den ganzen Sprachnachrichten, die reinkommen. Aber erstmal freuen wir uns auf die nächste halbe Stunde. Da gibt's nämlich so geile Mucke. Ja Mann, den habe ich gleich noch für euch. All the Things She Said von Harrison, ganz neu. Ja, aber eine Sprachnachricht, die muss ich euch jetzt vorspielen. Also ich kriege ja die ganze Zeit natürlich hier irgendwas von Männern, ne, die schon unterwegs sind mit Bollerwagen. Aber das ist geil. Eine Frauentruppe einfach aus Halle hat sich gemeldet.
1: Hallo. Wir sind heute zum Herrentag auf der Baustelle unterwegs und wir bauen als Mädelstruppe eine Küche zusammen auf. Und wir hören dabei natürlich 89.0 RTL.
0: Ey, das ist so geil, wirklich. Schön, dass ihr mit am Start seid. Auch bei euch der Song natürlich All the Things She Said in der nächsten halben Stunde. Electrified habe ich von euch, von Austies und David Guetta. Teddy Swims, Tones and I gibt's auch. Gone, gone, gone. Das sind die besten Hits von heute. Also unbedingt dranbleiben.
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0: Ja, das Wetter hat wieder alles parat heute für uns. Gerade noch schön freundlich, ne? Sonne kommt ein bisschen raus, aber später sind noch vereinzelt Schauer möglich. Also habt einen Regenschirm gerade am Nachmittag immer mit dabei. Aktuell 9 Grad, maximal 13 sind drin.
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5: Es ist kurz vor 11, ich bin Angela Kress. In der Koalition wird ja gerade um viele Themen extrem gerungen. Die frühere Bundeskanzlerin Merkel hat dem Magazin Focus gesagt, die Menschen sollten die Leistungen der Regierung fair bewerten. Ronny Thorau berichtet.
6: Mit Maß und Mitte. So sollten die Bürger gerade auch bewerten, was die Regierung schon geschafft habe. Zu einzelnen Maßnahmen äußerte sich Merkel zwar nicht, warb aber um Verständnis. Die Regierung arbeite gerade unter wirklich schwierigen äußeren Bedingungen, etwa die Kriege in der Ukraine und im Iran. Merkel will offenbar auch selber etwas tun, um die unter Druck stehende Demokratie in Deutschland zu stärken. Sie denke über ein Stipendium für junge Leute nach.
5: Heute ist Vatertag, da sind viele Menschen unterwegs und trinken Alkohol. Das Risiko für Unfälle unter Alkoholeinfluss ist heute 3-mal so hoch wie an einem durchschnittlichen Tag im Jahr. Das hat der Verkehrssicherheitsrat auf Grundlage von Daten des Statistischen Bundesamts gemeldet. Vor einem Jahr gab es demnach am Vatertag bundesweit rund 280 Unfälle, weil Alkohol im Spiel war. Mehr als 120 Menschen wurden verletzt, teilweise schwer. Er war mal die rechte Hand des ukrainischen Präsidenten Selenskyj. Jetzt sitzt der frühere Präsidialamtschef Jermak in U-Haft. Das teilte ein Richter des obersten Antikorruptionsgerichts mit. Jermak muss sich wegen Geldwäschevorwürfen verantworten. Ihm und 5 anderen Verdächtigen werden illegale Millionengeschäfte bei einem Luxusbauprojekt vorgeworfen. Er selbst hatte die Vorwürfe zurückgewiesen.
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0: Da liegt eine Metallplatte auf der A7 Richtung Hamburg zwischen dem Dreieck Walsrode und Bad Fallingbostel. Und Achtung, auf der A14 Richtung Magdeburg zwischen Kleinpürsner und Leipzig-Ost. Da gab es einen Unfall mit Verletzten. Ein Rettungshubschrauber ist hier auch im Einsatz. Eine Spur ist da noch frei. Und bitte auch auf die Rettungsgasse für die Einsatzfahrzeuge achten. Vorsichtig vor allem am Stauende heranfahren bei der letzten Ausfahrt Kleinpürsner. Und der aktuellste Blitzer, der steht auf der B4 Richtung Uelzen, Höhe Gifhorn. 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
0: Ja Mann, schön, dass ihr mit am Start seid. Und natürlich Liebe geht raus an alle Väter aus der Community. Schön, dass ihr heute auch mit dabei seid. Und da gibt's gleich mal ein kleines Game. 10 Wörter in 10 Sekunden mit Big Nick im Spezial. Gleich nach 3 Songs.
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0: Ihr macht euch einen richtig entspannten Feiertag hier auf 89.0 RTL. Die Langschläfer haben es dann auch mal geschafft, jetzt aufzustehen. Denn Leute, es heißt immer aufgepasst, der Anruf von Big Nick kann jederzeit kommen. 10 Wörter in 10 Sekunden. Call geht nach Salzwedel.
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2: Oh, hallo.
3: Spontan.
2: Okay, alles klar, dann legen wir los, oder was?
3: Ne, natürlich. Dein Buchstabe ist das H wie Hüttenabrisskommando. 10 Wörter in 10 Sekunden mit dem gleichen Buchstaben. Die Zeit läuft ab. Moment, Moment, gleich, ab jetzt.
2: Haus, Himmel, Bund, Heizung, Hafen, Hand, Herbst, Hoffnung, Hammer und Hobby.
3: Das ist ja richtig gut. Also hat funktioniert. Hast eine JBL Soundbox gewonnen.
2: Super, ich freue mich, dankeschön.
3: Kann man mitnehmen, himmelfahrtmäßig, ohne Musik ist auch ein bisschen blöd. Ich wünsche euch viel Spaß, oder du und deine Leute, macht ihr was?
2: Ja, schön grillen und Musik hören, ne? Da passt das ganz gut.

0: 89 Neu RTL ist an. Schön, dass ihr mit am Start seid. Gerade die morgendliche Sportrunde beendet. Und jetzt plant er noch gerade, wo es heute hingeht, was er so macht. Und Jenny aus Bernburg ist jetzt bei mir in der Show. Du hast am Vatertag heute deinem Papa mal eine schöne Auszeit gegönnt.
1: Ja, also mein Papa ist auf dem Weg in den Schwarzwald. Wir sind heute getrennt am Vatertag. Wir machen Wellness-Wochenende. Bisschen Erholung nach so vielen Jahren Papa sein.
0: Ja, tut ihm bestimmt auch mal ganz gut. Dann schick mir mal ganz liebe Grüße in den Schwarzwald, wenn er gerade zuhört. Und du machst dir dann einfach eine schöne Papa-freie Zeit. Okay, das klingt irgendwie komisch. Naja, macht euch einen schönen Donnerstag. Hier jetzt kommt Save My Love von Kai.

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3: Also wenn ihr gerade zu Hause seid und noch überlegt, was ziehe ich an für die Bollerwagentour oder für die Aktivitäten draußen, also nehmt die Regenjacke und den Schirm auf jeden Fall mit. Maximal 13 Grad sind drin, bleibt bewölkt, aber nachmittags ist auch der ein oder andere Schauer mit dabei.
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3: Fahrzeugteile liegen auf der A7 Richtung Hamburg zwischen Soltau Süd und Ost auf der linken Spur. Ebenfalls auf der A7 Richtung Hamburg steht ein kaputtes Fahrzeug zwischen dem Rastplatz Stauffenberg und Werratalbrücke. Und einen Unfall gab es auf der A14 Richtung Magdeburg zwischen Kleinpösner und Leipzig Ost. Hier ist nur eine Spur frei, passt dort bitte besonders auf. Der aktuelle Blitzer, der steht auf der B4 Richtung Uelzen, Höhe Gifhorn. 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

Viele von euch haben heute schöne Zeit mit Family, mit ihren Vätern oder sind eben auf Bollerwagentour unterwegs, aber nicht alle in der 89.0 RTL Community. Deswegen mal ein dickes Danke an alle, die heute hier die Stellung halten in den Krankenhäusern, Tankstellen, ÖPNV, Polizei, Feuerwehr und so weiter. Da könnte ich noch etliche aufzählen. Danke, danke, dass ihr heute am Start seid. Wir ziehen gemeinsam durch und machen uns eine richtig geile Zeit hier. Denn hier ist euer Lieblingssender. 89.0 RTL ist an. Schön, dass ihr da seid. Hier kommt Heaven featuring Caitlin Aragorn mit I Run.

0: jetzt auf 89.0 RTL. Fastboy, Beautiful Life. It's a beautiful, beautiful life.
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0: Das ist echt wild, ey, was hier alle so für Sprachnachrichten reinkommen. 89.0 RTL hier, Max für euch am Start. Die einen machen heute einen ganz entspannten Vatertag und die anderen sind ganz fleißig unterwegs, so wie Thomas Magdeburg.
1: Am Vatertag wird der Bollerwagen rausgeholt, Schaschlik, der Grill wird aufgestellt, Schaschlik wird auf den Grill gemacht und dann wird ordentlich Wodka und Bier
0: georgelt. Nice, ja gut. Männer, gönnt euch, macht euch einen schönen Vatertag. 89.0 RTL ist immer bei euch, deswegen jetzt schön laut drehen. Calvin Harris kommt hier mit Summer.

0: Gleich Mittagszeit hier auf 89.0 RTL und der passende Song, wenn man so richtig schön das Gemüse schnibbelt, das ist der hier. Ja, den gibt's gleich noch. Bruno Mars, I Just Might, habe ich für euch noch auf der Playlist. Außerdem Marshmallow Engine, Kissing My Friends, haben wir noch Lady von Oliver Heldens und auch Michael Schulte ist dabei, Half of My Heart. Das sind die besten Hits von heute. Gibt's gleich in der nächsten halben Stunde, also unbedingt dranbleiben.
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0: Ja, das Wetter, jetzt wird langsam der Regen kommen. Also gerade habe ich schon die ersten Schauer hier gesehen und abbekommen. Also Regenschirm heute mit dabei haben, genauso wie die Regenjacke. 10 Grad haben wir aktuell, maximal 13 sind drin. Gewitter und Schauer sind den ganzen Tag möglich.
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6: Es ist kurz vor 12, ich bin Angela Kress. Zum Vatertag gehört für viele auch Alkohol dazu. Experten zufolge ist das Risiko von Unfällen unter Alkoholeinfluss an Vatertag dreimal so hoch wie an einem durchschnittlichen Tag im Jahr. Diana Kramer berichtet.
7: Die Bilanz des letzten Jahres, 284 Unfälle und mehr als 160 Verletzte. Der Verkehrssicherheitsrat appelliert deshalb, kein Alkohol am Steuer oder auf dem Fahrrad. Das gelte an Himmelfahrt, aber auch an jedem anderen Tag des Jahres. Immerhin, immer mehr Männer nutzen den Feiertag für Familienausflüge statt Promilletouren.
6: Angesichts von Streit in der Koalition fordern der CDU-Arbeitnehmerflügel und der konservative SPD-Flügel Seeheimer Kreis, das Bündnis auf sich zusammenzureißen. Im Moment bestimmten die lautesten der Parteien die öffentliche Wahrnehmung, sagte Seeheimer Sprecher Limbacher dem Spiegel. Die frühere Kanzlerin Merkel sagte dem Fokus, die Menschen sollten die Leistungen der Regierung fair bewerten. Sie verwies auf schwierige äußere Umstände. Kurz bevor eine EU-Frist zur Lohntransparenz ausläuft, gibt es in den meisten Stellenanzeigen hierzulande weiter keine detaillierten Angaben zum Gehalt. Die Jobseite Indeed fand in gut 12% solche Angaben, letzter Platz der 7 untersuchten europäischen Länder. Die EU-Richtlinie soll unter anderem dafür sorgen, die Einkommensunterschiede von Männern und Frauen auszugleichen. Arbeitgeber sollen schon vor einem Bewerbungsgespräch Angaben zum Gehalt machen müssen.
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0: Achtung, auf der A14 Richtung Magdeburg haben wir einen Fahrradfahrer zwischen Gröbers und dem Rastplatz Kabelsketal Ost, so rum. Sperrung auf der A7 Richtung Hamburg zwischen Nürten-Hardenberg und Nordheim-West. Dort liegt ein kaputtes Fahrzeug und auch andere Fahrzeugteile noch auf der Fahrbahn. Und einen Unfall gab es auf der A14 Richtung Magdeburg zwischen Kleinpösener und Leipzig-Ost. Dort ist nur eine Spur frei. Der aktuellste Blitzer, der steht auf der B1 in Sundstedt Richtung Königslutter. 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
0: Das ist ja immer so das Beste an Feiertagen. Mittagessen zu Hause bei den Ellis. Macht er richtig. Gönnt euch was Geiles jetzt, aber aufgepasst, das Handy kann jederzeit klingeln. Big Nick will nämlich gleich wieder eine Runde mit euch zocken. Wortspiel, Spiel, Spezial gibt's gleich. Nach drei Songs.
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0: Ja, habt ihr schon das passende Geschenk für den Vatertag parat? Wie wär's denn mit einer GBL Soundbox im 89.0 RTL Design? Ja, die könnt ihr haben, wenn ihr's schafft. 10 Wörter in 10 Sekunden und abfahrt's.
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2: Bist du's, Lenny?
3: Ja.
2: 10 Wörter in 10 Sekunden ist die Himmelfahrts-Action, Himmelfahrts-Edition und Spezial. Bist du bereit?
3: Ja.
2: Super, dein Buchstabe ist das H wie hopfenhaltige Hydrierungsmaßnahme. 10 Wörter in 10 Sekunden mit dem Buchstaben H. Zeit läuft, ab jetzt.
3: Heizung, Himmelfahrt, Helm, Holz.
2: Zeit um.
3: Ich glaub, wie geht das?
2: Ja, ja, die 10 Sekunden sind echt nicht viel. Und ich glaube, das war schon ordentlicher Überfall, oder?
3: Ja.
2: Aber ich hoffe, dass du trotzdem zum Himmelfahrt also eine schöne Sache machst.
3: Wir fahren jedes Jahr nach Görlitz. Da ist Eva Pfingstenfest und da fahre ich wieder mit.
2: Na ja, dann wünsche ich euch viel Spaß in Görlitz und liebe Grüße an Jugendclub.
3: Danke, mach ich.

0: 89.0 RTL hier. Ihr könnt euch gerade schönes Mittagessen am Vatertag bei der Family. Und Leute, gestern wurde bekannt gegeben, das nächste NFL-Spiel in München findet statt mit den Detroit Lions gegen die New England Patriots. Richtig nice, unter anderem ja auch mit deutscher Beteiligung. Aber ich habe das Gefühl, am Männertag heute spielt ihr irgendwie ganz andere Sachen, so wie Yannick aus Wolfsburg.
1: Wir waren jetzt hier gerade Bierpong spielen. Bierpong gleich schon. Wir haben Flanky Boy gezockt, wir sind 2-0-3 Bier drin. Und der Modus ist auf jeden Fall richtig.
0: Alles klar, okay. Die Vorzeichen stehen heute ganz klar auf Sternhagel voll. Ich mag ja auch Flunky Ball, ist ein richtig nices Game, aber ich kann irgendwie nicht werfen. Also ich treffe irgendwie die Flasche nicht. Naja, bauen wir aber euren Modus mal noch ein bisschen weiter aus. Also

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4: Ich sag euch so, Leute, also das Wetter macht doch wieder, was es will. Gerade noch den Regenschauer abbekommen, dann kann die Sonne wieder rauskommen. Am Nachmittag dann auch Schauer und Gewitter möglich. Maximal 13 Grad.
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4: Ein Fahrradfahrer haben wir auf der A14 Richtung Magdeburg zwischen Gröbers und dem Rastplatz Kapelsketal Ost. Sperrung auf der A7 Richtung Hamburg zwischen Nörten-Hardenberg und Nordheim-West. Dort liegt ein kaputtes Fahrzeug und auch Fahrzeugteile auf der Fahrbahn. Und einen Unfall gab es auf der A14 Richtung Magdeburg zwischen Kleinpösner und Leipzig-Ost. Hier ist nur eine Spur frei. Der aktuellste Blitzer, der steht auf der B4 Richtung Uelzen, Höhe Gifhorn. 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

Habt ihr das gelesen, Leute? Künftig soll euer Auto erkennen, ob ihr alkoholisiert seid oder ob euer Promillewert so hoch ist beim Fahren. Die Messung läuft dann so über ein Infrarot- und KI-Tool, das dann euren Finger scannt. Und wenn das über 0,5 ist, dann startet das Auto einfach nicht. Also irgendwie geile Erfindung, wenn sie funktioniert. Also, liebe Männer, guter Appell für euch heute. Nur die Bollerwagentour, aber kein Auto, wenn es dann heute mal eher flüssige Ernährung gibt. Macht euch auf jeden Fall einen schönen Donnerstag, Himmelfahrt und Vatertag hier auf 89.0 RTL. Hier kommt Homewrecker.

0: Absolut nice Nummer von Jason Derulo hier auf 89.0 RTL am Vatertag. Und viele von euch haben ja schon so eine Routine, was sie heute machen. Die einen spenden schön Zeit mit der Family, die anderen machen Bollerwagentour. Aber für manche ist es auch der erste Vatertag. Lukas aus Uelzen ist es in der Show, bei dir ist es so.
1: Also ich bin vor einem Monat Vater geworden und habe jetzt von meiner Verlobten und von meinem Kleinen ein Geschenk bekommen, wo drauf steht unser erster Vatertag mit einem Bierglas und nebendran eine Babyflasche. Ja, und so geht's dann später aufs Vatertagstour.
0: Aber das ist schon süß, aber dann noch so mit einem Bier, geiles Geschenk auf jeden Fall. So kann man es machen, erst ein bisschen Family Time und am Nachmittag dann auch nochmal schön losziehen. Macht euch auf jeden Fall einen schön entspannten Vatertag hier auf 89.0 RTL. Jetzt schön laut reden. Perfekte Nummer fürs Auto, für die Bollerwagentour oder auch zu Hause, um ein bisschen sauber zu machen. Sonny Federa, DOD mit Think About Us.

0: Hier ist 89.0 RTL am Herrentag mit der meisten Musik und genauso grandios geht's weiter. Ja. Das ist Alex Ron und den habe ich gleich noch für euch in der nächsten halben Stunde mit Fever Dream, der Song. Wirklich, ich höre den gerade rauf und runter. Das ist irgendwie auch so ein Song, den kannst du überall hören. Also den höre ich, ich wollte gerade sagen, schon auf dem Klo. Nee, den hörst du im Gym, den hörst du aber auch auf dem Weg zur Arbeit beim Putzen, überall. Der schiebt gut an. Außerdem Bibi Rexha, Faithless, New Religion habe ich auch noch auf der Playlist. American Girls von Harry Styles. Also die Playlist ist voll mit den besten Hits von heute und die gibt's nur hier auf 89.0 RTL. Bis gleich.
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0: Ja, das Wetter hält wieder alles für uns bereit heute. Gerade die nächste Regenwolke vorbeigezogen, Himmel kurz wieder aufgerissen. Das kann aber in einer Stunde auch wieder anders sein. Also wenn ihr heute einen großen Ausflug geplant habt, nehmt am besten die Regenjacke und auch den Regenschirm mit. 13 Grad maximal heute und den ganzen Tag ist es bewölkt und am Nachmittag auch Schauer möglich.
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4: Es ist kurz vor eins. Ich bin Angela Kress. Der Normenkontrollrat kritisiert die Pläne für ein neues Heizungsgesetz scharf. Das hat die Regierung ja gestern auf den Weg gebracht. Der Bild sagte der NKR-Chef, es sei ein Paradebeispiel dafür, warum Menschen staatliche Regeln nicht mehr verstehen würden. Er findet den Entwurf zu kompliziert mit zu vielen unklaren Vorgaben. Der neue Entwurf soll unter anderem ändern, wann wie viel erneuerbare Energien genutzt werden müssen. Heute ist Vatertag, da sind viele Menschen unterwegs und trinken Alkohol. Das Risiko für Unfälle unter Alkoholeinfluss ist heute 3-mal so hoch wie an einem durchschnittlichen Tag im Jahr. Das hat der Verkehrssicherheitsrat auf Grundlage von Daten des Statistischen Bundesamts gemeldet. Vor einem Jahr gab es demnach am Vatertag bundesweit rund 280 Unfälle, weil Alkohol im Spiel war. Mehr als 120 Menschen wurden verletzt, teilweise schwer. Zum Auftakt des Besuchs von US-Präsident Trump in China haben sich beide Seiten um ein stabileres Verhältnis der Großmächte bemüht. Zugleich hat Chinas Staatschef Xi laut staatlicher Nachrichtenagentur aber vor einem Konflikt um Taiwan gewarnt. Mit Trump war auch eine große Wirtschaftsdelegation nach China gereist. Auch für die deutsche Wirtschaft ist wichtig, wie das Treffen läuft. USA und China sind wichtige Handelspartner.
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0: Ein Reifen liegt auf der A9 Richtung Berlin zwischen Lederhose und Hermsdorf Süd auf der linken Spur und ein kaputtes Fahrzeug auf der A7 Richtung Hamburg zwischen Nörten-Hardenberg und Northeim West. Dort ist die rechte Spur aktuell gesperrt und Fahrzeugteile liegen auf der Fahrbahn. Der aktuellste Blitzer, der steht in Hannover Südstadt in der Hildesheimer Straße. 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
0: Ja Mann, kurze Woche ist angesagt. Wir machen uns einen richtig nicen Feiertag hier und zocken gleich mit euch eine Runde. Im Wortspiel-Spiel-Spezial. Das gibt's nach 3 Songs. Aber ich habe schon ganz vergessen, was heute für ein Tag ist. Lars aus Hannover.
5: Wartetag!
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0: Gleich noch Bibi Rexha und Faithless mit New Religion hier auf 89.0 RTL. Der Song, der gerade rauf und runter geht und der auch irgendwie zu jeder Mut passt, finde ich. Vorher könnte aber noch eine GBL Soundbox im 89.0 RTL Design gewinnen. 10 Wörter in 10 Sekunden beim Wortspielspiel Spezial.
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2: Ist da die Zoe am Telefon?
3: Wer ist denn am anderen Telefon?
2: Am anderen Telefon ist Big Nick von 89.0 RTL.
3: Hallo?
2: Bist du?
3: Damit habe ich jetzt nicht gerechnet.
2: Ja, das war mir schon fast klar. Dein Buchstabe ist ganz toll. Das ist das H wie Heimweg-Herauszögerungstaktik.
3: Okay, ich habe geübt.
2: Na dann legen wir mal los. Zeit läuft ab jetzt.
3: Haus, Heft, Helm, Herz, Hose, Hantelbank. Ja, fällt mir nicht ein.
2: Ja, Zoe, hat geklappt.
3: Ja, super.
2: Gibt eine JBL Soundbox im 89.0 RTL Design.
3: Ja, super, da freue ich mich.
2: Wie kommt's denn, dass du so gut bist, sag mal?
3: Ja, ich habe geübt, also wirklich.
2: Das Üben hat sich gelohnt.
3: Ja, super, sehr schön, ich freue mich.

0: 89.0 RTL hier am Feiertag. Schön, dass ihr wieder am Start seid. Ich bin Max. Tja, und wenn ihr schlau seid, habt ihr euch am besten auch morgen noch freigenommen. Dann habt ihr ein extrem langes Wochenende. Alle, die morgen arbeiten müssen, macht nix, macht euch nichts draus. Ich muss es auch. Dann hören wir uns morgen auf jeden Fall hier auf 89.0 RTL. Und der Hardy aus der Community hat noch eine schöne Message.
1: Ich möchte alle Väter alles Gute zum Vatertag.

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2: Ja, das Wetter hält wieder alles bereit für uns. Gerade scheint mal so ein bisschen schön die Sonne, aber am Nachmittag hat man den Regenschirm am besten immer mit dabei. 13 Grad maximal und teils bewölkt, teils sonnig. Aber wie gesagt, am späten Nachmittag und am Abend sind auch Schauer drin.
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2: Da steht ein kaputtes Auto auf der 7 Richtung Kassel zwischen dem Rastplatz an der Albe und Hildesheim Drittenstädt. Auf der rechten Spur in der Baustelle und der aktuellste Blitzer, der steht auf der A7 Richtung Kassel, kurz vor Hannmünden-Hennemünden. 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

Viele von euch heute schön unterwegs mit den Vätern, mit der Family oder eben auch auf Bollerwagentour, aber nicht alle in der Community. Deswegen geht jetzt mal ein dickes Danke raus an alle, die heute am Start sind und die auf Arbeit die Stellung halten. In den Krankenhäusern, Tankstellen, ÖPNV, Polizei, Feuerwehr und so weiter. Ich glaube, ich kann da noch tausende Sachen aufzählen. Danke, danke, dass ihr heute am Start seid. Wir ziehen gemeinsam durch und machen uns eine richtig geile Zeit hier auf 89.0 RTL. Euer Lieblingssender ist an. Schön laut drehen jetzt mit Jonathan Ass und Dennis Lloyd Diamonds. Schön, dass ihr da

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0: Ich habe das Gefühl, den Papas in der 89.0 RTL-Community, denen geht's heute richtig gut. Vatertag ist angesagt, die einen jetzt schon mit dem Bollerwagen unterwegs, das erste, zweite, dritte Bier vielleicht schon intus, die anderen noch ein bisschen in der Planung, was wir heute machen können. Patrick aus Leipzig ist jetzt in der Show, was geht bei dir heute?
1: Ich werde mich wahrscheinlich wie jeder junge Mensch erstmal mit ein paar Freunden treffen, das ein oder andere Bier zischen und danach wird Bierpong zelebriert.
0: Das habe ich heute schon öfter gehört. Bierpong scheint sehr angesagt zu sein heute. Naja, dann gutes Gelingen, feuerfrei, aber das taktische Zwischenwasser nicht vergessen. Hier ist 89.0 RTL. Macht euch einen schönen Donnerstag jetzt mit Sweet Lovin'. Ja!

0: Dance. Lady Gaga hier auf 89.0 RTL und jetzt kommt mal so ein richtiger gute Laune-Song. Ja, Holly Humberstone, To Love Somebody, habe ich gleich noch bei euch auf der Playlist. Passt ja auch gerade, wenn die Sonne gerade so mal so ein bisschen zeigt, haben wir den gleich noch mit euch, für euch in der nächsten halben Stunde. Außerdem Fastboy und, ich kann gar nicht mehr reden hier, Fastboy und Glocklock, so rum, Born Again und der neue von David Guetta und Jennifer Lopez habe ich auch noch für euch, Save Me Tonight. Das alles in der nächsten halben Stunde, also unbedingt dranbleiben.
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0: Also ich habe gerade mich getraut, auch mal das Studiofenster hier aufzumachen, weil die Sonne scheint gerade so richtig schön rein. Aber am Nachmittag kommt der ein oder andere Schauer noch vorbei. Also auf den Regenschirm immer mit parat. 13 Grad maximal. Wärmer wird es leider nicht.
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7: Es ist kurz vor zwei. Ich bin Helen Martin. Ex-Bundeskanzlerin Merkel hat an die Menschen in Deutschland appelliert, die Leistungen der amtierenden Bundesregierung fair zu bewerten. Dem Nachrichtenmagazin Focus hat sie gesagt, die Regierung arbeite unter wirklich schwierigen äußeren Bedingungen. Merkel verwies auf die Kriege in der Ukraine und im Iran. Durch die sind ja bei uns die Energiepreise gestiegen. Kurz bevor eine EU-Frist zur Lohntransparenz ausläuft, gibt es in den meisten Stellenanzeigen in Deutschland weiter keine detaillierten Angaben zum Gehalt. Die Jobseite Indeed fand in gut 12% solcher Angaben letzter Platz der 7 untersuchten europäischen Länder. Die EU-Richtlinie soll unter anderem dafür sorgen, die Einkommensunterschiede von Männern und Frauen auszugleichen. Arbeitgeber sollen schon vor einem Bewerbungsgespräch Angaben zum Gehalt machen müssen. Die Koalition will ja bis zur Sommerpause ein Reformpaket schnüren mit den Themen Steuern, Arbeitsmarkt, Rente und Bürokratieabbau. Arbeitgeberpräsident Dulger hat die Gewerkschaften und die SPD davor gewarnt, Reformen zu bremsen. Saarlands Ministerpräsidentin Rehlinger hat in der Rheinischen Post derweil höhere Steuerbelastungen für Spitzenverdiener und Erben gefordert.
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0: Auf der A7 Richtung Hamburg zwischen dem Dreieck Walsrode und Bad Fallingbostel steht ein kaputtes Fahrzeug und auf der A7 Richtung Kassel zwischen dem Rastplatz an der Albe und Hildesheim-Dristenstedt ist die rechte Spur gesperrt. Der aktuelle Zerblitzer, der steht in Hannover in der Hildesheimer Straße. 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
0: Was geht ab, Leute? Schön, dass ihr mit dabei seid. Ist das nicht geil? Wirklich eine kurze Woche jagt hier die nächste. Aber auch wenn freier Tag ist, das Handy nicht so weit weglegen. Der Anruf könnte jederzeit kommen. 10 Wörter in 10 Sekunden mit Big Nick. Zocken wir gleich. Nach 3 Songs.
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0: Bevor die Party hier weitergeht auf 89.0 RTL mit David Guetta und J-Lo Save Me Tonight, gibt's noch ein bisschen was zu zocken? Ich mach das meistens immer so an der Playstation mit ganz viel Emotionen, aber ihr zockt jetzt um eine richtig nice GBL Soundbox im 89.0 RTL Design mit Big Nick.
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2: Hallo Jana, Big Nick ist hier von 89.0 RTL.
3: Ach, hallo!
2: Na du, wie geht's dir?
3: Ja, ganz gut eigentlich.
2: 10 Wörter in 10 Sekunden mit dem gleichen Buchstaben will ich jetzt von dir haben.
3: Okay, ich bin bereit oder auch nicht.
2: Der Buchstabe ist das H, wie Herrentagshochleistungs-Biervernichtungsmaschine.
3: Okay, ja.
2: Aha. Zeit läuft ab jetzt.
3: Ach so, Handball, Handschuh, Hose, Ich hab das voll verkackt. Ich hab das irgendwie nicht auf dem Schirm gehabt, aber ich weiß ja eigentlich, wie es läuft. Aber wir haben jetzt gerade die ganze Zeit immer Stadt, Land, Fluss gespielt oder Vollpfosten. Deshalb war ich noch so in dem Modus drin, dass ich gewartet habe, bis irgendjemand irgendwas sagt.

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3: Ja, ab und an traut sich die Sonne tatsächlich doch mal raus. Den ganzen Tag bleibt es aber bewölkt. 13 Grad maximal und am Nachmittag habt ihr einen Regenschirm immer parat.
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0: 89 RTL ist bei euch am Vatertag und Himmelfahrt gemeinsam. Ich hoffe, ihr habt euren Vatis schon was Schönes geschenkt oder einfach eine gute Zeit. Und Jenny aus Bernburg ist jetzt in der Show. Du hast deinem Papa erstmal eine schöne Auszeit gegönnt.
1: Ja, also mein Papa ist auf dem Weg in den Schwarzwald. Wir sind heute getrennt am Vatertag. Wir machen ein Wellness-Wochenende. Bisschen Erholung nach so vielen Jahren Papa sein.
0: Ja gut, ist das jetzt ein Zeichen, dass du ihn einfach mal wegschickst? Also ja gut, tut ihm bestimmt auch mal gut, so eine schöne Auszeit. Also dann Grüße in den Schwarzwald, aber du machst dir dann eine schöne Papa-freie Zeit am Vatertag. Okay, das klingt irgendwie ein bisschen komisch, aber du weißt, wie ich es meine. Komm, macht euch einen schönen Donnerstag jetzt mit Teddy Swims, David Guetta, Tones and I. Gone, gone, gone.

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3: Lieber guter Vatertag, du weißt doch, dass ich Sonne mag. Ja gut, die kommt heute nur ab und zu mal raus. Den ganzen Tag bleibt es bewölkt, 13 Grad maximal. Und am Nachmittag habt deinen Regenschirm immer griffbereit.
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6: Es ist kurz vor drei. Ich bin Helen Martin. Für viele Männer ist der Vatertag ein Tag für Ausflüge mit Freunden oder Vereinskollegen. Und für viele gehört Alkohol dazu. Und das kann gefährlich sein. Laut Experten ist das Risiko von Unfällen unter Alkoholeinfluss an Vatertag dreimal so hoch wie an einem durchschnittlichen Tag im Jahr. Diana Kramer mit den Einzelheiten.
7: Was als großer Spaß beginnt, endet oft im Krankenhaus. Die Bilanz des letzten Jahres: 284 Unfälle und mehr als 160 Verletzte. Der Verkehrssicherheitsrat appelliert deshalb, kein Alkohol am Steuer oder auf dem Fahrrad. Das gelte an Himmelfahrt, aber auch an jedem anderen Tag des Jahres.
6: Mehr Pragmatismus und bessere Kommunikation. Das fordert der Städte- und Gemeindebund von der Bundesregierung. Hauptgeschäftsführer Berghegger hat in Funke-Zeitungen gesagt, die Bevölkerung sei bereit, Belastungen zu akzeptieren, wenn sie sieht, dass sich die Dinge zum Besseren verändern. Die Koalition müsse jetzt die Staatsfinanzen in den Griff kriegen, um Investitionen in die Zukunft zu ermöglichen. Lettlands Regierungschefin Selina ist zurückgetreten. Grund ist ein Koalitionsstreit über Drohnenvorfälle an der Grenze zu Russland. Letzte Woche waren 2 Drohnen über Lettland abgestürzt. Selina hatte daraufhin den Verteidigungsminister zum Rücktritt gedrängt. Sie wollte den Posten neu besetzen, allerdings nicht mit einem Vertreter ihres Koalitionspartners. Die progressive Partei hatte daraufhin die Regierungskoalition verlassen.
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3: Ja Mann, schön, dass ihr wieder dabei seid. Ihr genießt euren freien Tag hier, Vatertag und Himmelfahrt gemeinsam. Nur einer, der ist hier ein bisschen hippelig, der will unbedingt mit euch noch eine Runde zocken. Big Nick im Wortspielspiel, 10 Wörter in 10 Sekunden. Zocken wir gleich, nach 3 Songs.
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0: Am Vatertag passieren doch immer die verrücktesten Geschichten, oder? Also in vielerlei Hinsicht, da kann alles passieren und man kann sich immer direkt vorhersagen. Vor allem nicht, wenn auf einmal das Telefon klingelt und Big Nick eine Runde zocken will.
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2: Ist da Anna-Maria am Telefon?
3: Ja.
2: Anna-Maria, Grüße. Der Big Nick ist hier von 89.0 RTL.
3: Hi.
2: Habe ich dich jetzt geweckt, sag mal?
3: Ja, ich habe gerade einen Schwangerschaftsmittel.
2: Oh Gott, jetzt habe ich auch ein richtig schlechtes Gewissen, sag mal.
3: Ach Quatsch, alles gut.
2: Und jetzt wollte ich spontan mit dir mein Wortspielspiel zocken.
3: Spontan bin ich.
2: Schlecht eher?
3: Ja, nee, können wir
2: machen. Schwangerschaftssnap heißt eigentlich was? Wann ist es denn soweit?
3: Im September, am 19.
2: Ach so, na gut, da hast du ja noch ein bisschen. Also bist du noch ganz frisch erst, Mutti. Also fast richtig Mutti. Na komm, lass es uns ausprobieren. Buchstabe ist H wie Hochdruckbetankung. Oder hochschwanger, aber das kommt ja erst noch.
3: Ja.
2: 10 Wörter in 10 Sekunden. Bist du bereit? Zeit läuft ab.
3: Ich bin bereit.
2: Zeit läuft ab jetzt.
3: Hand, Haus, Himmel, Haare, Nase, Hose, Herz, Licht, Hammer.
2: Ich glaube, die Zeit ist um, aber es waren ja easy 10 Wörter.
3: Ja? Ja. Ich bin mitgezählt, ich hab einfach mal raus.
2: Dafür, dass ich dich gerade geweckt habe beim Schwangerschaftssnap 10 Wörter hingelegt hast, dann gibt's natürlich jetzt auch eine JBL Soundbox.
3: Ja?
2: Ja.
3: Eli, wir haben die JBL Soundbox gewonnen von 89.0 RTL. Ich musste meinen Sohn davon Bescheid sagen.
2: Ja, mach mal.

0: Das ist so nice, wirklich. Hier kommen unzählige Sprachnachrichten rein. Die einen sind hier mit dem Fahrrad unterwegs, machen einen schönen Ausflug, die anderen mit dem Bollerwagen und da kippt schon das fünfte, sechste Bier gerade in den Kopf rein. Aber auch eine Mädelstruppe aus Halle hat sich gemeldet.
1: Hallo! Wir sind heute zum Herrentag auf der Baustelle unterwegs und wir bauen als Mädelstruppe eine Küche zusammen auf. Und wir hören dabei natürlich

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4: Im besten Fall ist der Bollerwagen noch nicht nass geworden. Ab und zu zeigt sich die Sonne bei bewölktem Himmel, 13 Grad maximal. Aber am Nachmittag habt ihr immer noch den Regenschirm dabei.
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0: Bevor am Wochenende dann sich in der Bundesliga alle Mannschaften gegenüberstehen und jeder gegen jeden zockt, haben wir heute am Vatertag die 89.9 RTL-Community am Start und ihr zockt alles Mögliche heute, genauso wie Yannick aus Wolfsburg.
1: Wir waren jetzt hier gerade Bierpong spielen, Bierpong gleich schon. Wir haben Flanky Boy gezockt, bis 2-0-3 Bier drin und der Modus ist auf jeden Fall richtig.
0: Der Modus stimmt, ja, steht alles auf Vorzeichen, Sternhage voll heute. Flanky Boy, auch echt ein nices Game. Oder Bierpong, nee, ist das das gleiche? Nee, ich weiß es gerade gar nicht. Macht euch auf jeden Fall einen richtig nicen Feiertag. Wir bauen mal euren Modus hier noch ein bisschen auf. Also laut drehen, hier kommt Klock Klock.

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6: Auch wenn es am Himmel heute ab und zu mal ein bisschen hell wird, ist es trotzdem frisch. Maximal 13 Grad bei bewölktem Himmel. Und am Nachmittag kommt auch der ein oder andere Schauer. Also den Regenschirm immer mit dabei haben.
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9: Es ist kurz vor vier. Ich bin Helen Martin. Die Bundesregierung ist zuletzt nicht unbedingt durch Harmonie und Einigkeit aufgefallen. Jetzt kommen deutliche Worte aus den eigenen Reihen. Diana Kramer berichtet aus Berlin.
10: Vertreter des konservativen Seeheimer Kreises in der SPD fordern im Spiegel, die Vernünftigen müssten jetzt lauter werden. Momentan würden die Lautesten und Schrillsten die Wahrnehmung der Koalition bestimmen. Und vom CDU-Arbeitnehmerflügel heißt es, Kompromisse seien nichts Schlechtes. Immerhin, die Koalition hat jetzt angekündigt, bis zur Sommerpause bei zentralen Reformthemen liefern zu wollen.
9: Tag 2 beim Katholikentag in Würzburg. Am Vormittag war der Eröffnungsgottesdienst auf dem Residenzplatz. Bischof Jung hat in seiner Predigt dazu aufgerufen, gegen Machtmissbrauch auf allen Ebenen vorzugehen. Auch Bundesinnenminister Dobrindt war heute beim Katholikentag. Er hat gesagt, dass er sich mehr Optimismus in Deutschland wünscht. Gesellschaftlicher Zusammenhang sei wichtiger denn je, so seine Worte. Der britische Gesundheitsminister Streeting ist zurückgetreten. Als Grund hat er genannt, dass er das Vertrauen in Premierminister Starmer verloren hat. Jetzt wird erwartet, dass Streeting Starmer um den Parteivorsitz herausfordert. Mit dem Parteivorsitz ist auch das Amt des Premierministers verbunden. Starmer steht nach schweren Verlusten seiner Partei bei Kommunal- und Regionalwahlen unter Druck.
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6: Genießt jeden Sonnenstrahl, den ihr heute irgendwie abkriegen könnt. Den ganzen Tag ist es bewölkt, maximal 13 Grad. Morgen kommt ein bisschen mehr Sonne raus, bei ebenfalls 13 Grad.
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0: Ziemlich bewölkt am Himmel. Den Regenschirm habt ihr jetzt gerade in den Abendstunden am besten immer mit dabei. 13 Grad maximal.
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3: Es ist kurz vor 5. Ich bin Helen Martin. Die Demokratie lebt von Ehrenamtlichen. Das hat Bundespräsident Steinmeier beim Katholikentag in Würzburg betont. Das Ehrenamt sei das Rückgrat der Gesellschaft. Ohne würde es ärmer und kälter werden. Steinmeier hat außerdem einmal mehr für eine soziale Pflichtzeit geworben. Der Katholikentag in Würzburg geht noch bis Sonntag. Insgesamt werden rund 60.000 Besucherinnen und Besucher erwartet. In Großbritannien spitzt sich der Streit in der Labour-Partei weiter zu. Gesundheitsminister Streeting ist aus Protest gegen Premierminister Starmer zurückgetreten. Jetzt könnte es einen Machtkampf um die Parteispitze geben. Christoph Meyer berichtet aus London.
4: Schon seit Tagen war über einen Rücktritt Streetings spekuliert worden. Der ehrgeizige Politiker gilt seit langem als möglicher Herausforderer des angeschlagenen Premiers. Doch ob er in der Parteibasis tatsächlich genügend Rückhalt hat, gilt als fraglich. Es gibt noch weitere mögliche Kandidaten und auch Starmer gilt noch nicht als erledigt. Der Ausgang einer Wahl um die Parteiführung wäre daher alles andere als ausgemacht.
3: Die einen sind vielleicht schon wieder zurück vom Vatertagsausflug, die anderen sind noch unterwegs. Was bei vielen heute nicht fehlen durfte, war Alkohol. Und das macht sich auch jedes Jahr in der Statistik bemerkbar. Laut dem Verkehrssicherheitsrat ist das Unfallrisiko an Vatertag 3-mal so hoch wie an einem durchschnittlichen Tag im Jahr. Die ADAC-Bilanz letztes Jahr: 284 Unfälle und über 160 Verletzte.
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3: Ziemlich bewölkt und bedeckt am Himmel. 13 Grad haben wir heute maximal. Morgen wird es aber ein bisschen freundlicher. Da kommt die Sonne ein bisschen mehr raus bei ebenfalls 13 Grad.
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1: Es ist kurz vor sechs. Ich bin Helen Martin. Neue Männer braucht das Land. Das stand auf einem Schild auf einer Demonstration vor dem Brandenburger Tor in Berlin. Die Demo stand unter dem Motto Männer gegen Gewalt. Rund 800 Menschen haben daran teilgenommen. Sie wollten ein Zeichen gegen sexualisierte Gewalt gegen Frauen setzen. Den Initiatoren ging es außerdem darum, Männer zu mobilisieren, bei sexistischem Verhalten aktiv einzuschreiten. Auch in Hamburg gab es eine ähnliche Demo. Chinas Staats- und Parteichef Xi und US-Präsident Trump haben sich heute in Peking zu Gesprächen getroffen. Trump lobte dabei seinen Gastgeber in höchsten Tönen. Xi sei eine großartige Führungspersönlichkeit, so Trump. Tina Eck berichtet aus Washington.
2: Viel Einigkeit wird präsentiert in Peking und auch im Bemühen um die Öffnung der Straße von Hormuz ziehen Trump und Xi offenbar an einem Strang. In der Meerenge muss freie Bahn für Handel herrschen. China solle auch eine aktivere Rolle spielen und den Iran beeinflussen, hieß es. Allein beim Punkt Taiwan warnte Xi vor schlechter Handhabe und Spannungen zwischen den USA und China.
1: Die Regierungskrise in Großbritannien verschärft sich weiter. Gesundheitsminister Streeting ist zurückgetreten, aus Protest gegen Premierminister Starmer. Streeting will sich mit dem Schritt wohl als Kandidat für den Labour-Parteivorsitz gegen Starmer in Stellung bringen. Gegen den Premierminister waren zuletzt immer wieder Rücktrittsforderungen laut geworden.
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1: Es ist kurz vor sieben. Ich bin Helen Martin. Der zweite Tag des Katholikentags in Würzburg geht zu Ende. Mit dabei war auch heute wieder Bundespräsident Steinmeier. Er hat betont, wie wichtig das Ehrenamt für die Demokratie ist. Bundesinnenminister Dobrindt hat derweil mehr Optimismus und Zusammenhalt in Deutschland gefordert. Bis Sonntag gibt es insgesamt 900 Veranstaltungen beim Katholikentag, darunter auch Debatten über Missbrauch in der Kirche. Am Vatertag haben in Berlin mehrere hundert Menschen gegen Gewalt an Frauen und queeren Menschen demonstriert. Unter dem Motto Männer gegen Gewalt wollten die Teilnehmenden vor allem Männer dazu aufrufen, bei sexistischem oder übergriffigem Verhalten nicht wegzuschauen. Mehr dazu von Sorita Sovali.
2: Bei der Demo am Brandenburger Tor waren vor allem Männer dabei. Die Initiative dahinter sagt, Männer seien in der Debatte über sexualisierte Gewalt oft noch viel zu leise. Deshalb wollten die Teilnehmer am Vatertag ganz bewusst zeigen, das Thema geht eben nicht nur Frauen etwas an. Gefordert werden unter anderem mehr Geld für Frauenhäuser und bessere Hilfe für Betroffene.
1: Die Umfragewerte der Bundesregierung und des Kanzlers sind im Keller und dann gibt es immer wieder öffentlichen Streit. Die schwarz-rote Koalition hat gerade viele Baustellen. Deshalb kommt auch aus den eigenen Reihen scharfe Kritik. Bekommt endlich den Hintern hoch und konzentriert euch darauf, was wirklich wichtig ist, hat zum Beispiel der Vorsitzende des CDU-Arbeitnehmerflügels Radke im Spiegel gefordert. Und auch aus der SPD kommen Forderungen an die Regierung, den öffentlichen Streit zu beenden und stattdessen zu machen.
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1: Es ist kurz vor 8. Ich bin Helen Martin. Protest statt Bollerwagen. In Berlin und Hamburg haben mehrere hundert Menschen am Vatertag gegen Gewalt an Frauen demonstriert, auf Initiative von Männern. Hinter der Demo in Berlin steckt die Initiative Männer gegen Gewalt. Die will, dass Männer bei sexistischem Verhalten aktiver eingreifen. Gewalt gegen Frauen und queere Menschen sei fast immer männliche Gewalt, so die Initiative. Sie fordert außerdem mehr Geld für Frauenhäuser und schärfere Gesetze gegen sexualisierte Gewalt. In Großbritannien spitzt sich der Streit in der Labour-Partei weiter zu. Gesundheitsminister Streeting ist aus Protest gegen Premierminister Starmer zurückgetreten. Jetzt könnte es einen Machtkampf um die Parteispitze geben. Christoph Meyer berichtet aus London.
2: Schon seit Tagen war über einen Rücktritt Streetings spekuliert worden. Der ehrgeizige Politiker gilt seit langem als möglicher Herausforderer des angeschlagenen Premiers. Doch ob er in der Parteibasis tatsächlich genügend Rückhalt hat, gilt als fraglich. Es gibt noch weitere mögliche Kandidaten und auch Starmer gilt noch nicht als erledigt. Der Ausgang einer Wahl um die Parteiführung wäre daher alles andere als ausgemacht.
1: Bundespräsident Steinmeier hat sich auf dem Katholikentag in Würzburg für das Ehrenamt stark gemacht. Demokratie gehe nicht ohne gesellschaftlichen Zusammenhalt und der lebe vom Ehrenamt, so das Staatsoberhaupt. Steinmeier hat außerdem mehr Anerkennung für Ehrenamtliche gefordert. Stattdessen würden Feuerwehrleute und Rettungssanitäter angefeindet. Das sei die eigentliche Schande.
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1: Es ist kurz vor neun. Ich bin Helen Martin. Chinas Staatschef Xi hat den USA Hilfe im Iran-Konflikt angeboten, zumindest laut US-Präsident Trump. Der hat dem Sender Fox News gesagt, dass Xi auf ein baldiges Abkommen hofft. Dabei geht es auch um die Öffnung der Straße von Hormuz. Der Iran hält die Meerenge weiter blockiert, hat aber mehrere chinesische Schiffe durchfahren lassen. China ist der größte Abnehmer von iranischem Öl. Beide Länder pflegen eine Partnerschaft. Die Umfragewerte der Bundesregierung und des Kanzlers sind im Keller und dann gibt es immer wieder öffentlichen Streit. Die schwarz-rote Koalition hat gerade viele Baustellen. Deshalb kommt auch aus den eigenen Reihen scharfe Kritik. Bekommt endlich den Hintern hoch und konzentriert euch darauf, was wirklich wichtig ist, hat zum Beispiel der Vorsitzende des CDU-Arbeitnehmerflügels Radke im Spiegel gefordert. Und auch aus der SPD kommen Forderungen an die Regierung, den öffentlichen Streit zu beenden und stattdessen zu machen. Der zweite Tag des Katholikentags in Würzburg geht zu Ende. Mit dabei war auch heute wieder Bundespräsident Steinmeier. Er hat betont, wie wichtig das Ehrenamt für die Demokratie ist. Bundesinnenminister Dobrindt hat derweil mehr Optimismus und Zusammenhalt in Deutschland gefordert. Bis Sonntag gibt es insgesamt 900 Veranstaltungen beim Katholikentag, darunter auch Debatten über Missbrauch in der Kirche.
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1: Es ist kurz vor 10. Ich bin Yves Simon. Zum Vatertag haben in Berlin mehrere hundert Menschen gegen Gewalt an Frauen und queeren Menschen demonstriert. Unter dem Motto Männer gegen Gewalt wollten die Teilnehmenden, vor allem Männer, dazu aufrufen, bei sexistischem oder übergriffigem Verhalten nicht wegzuschauen. Mehr dazu von Soltha Sowali.
2: Bei der Demo am Brandenburger Tor waren vor allem Männer dabei. Die Initiative dahinter sagt, Männer seien in der Debatte über sexualisierte Gewalt oft noch viel zu leise. Deshalb wollten die Teilnehmer am Vatertag ganz bewusst zeigen, das Thema geht eben nicht nur Frauen etwas an. Gefordert werden unter anderem mehr Geld für Frauenhäuser und bessere Hilfe für Betroffene.
1: Bundespräsident Steinmeier hat sich auf dem Katholikentag in Würzburg für das Ehrenamt stark gemacht. Demokratie geht aus Steinmeiers Sicht nicht ohne gesellschaftlichen Zusammenhalt. Und der eben lebt vom Ehrenamt, wie das Staatsoberhaupt gesagt hat. Steinmeier hat außerdem mehr Anerkennung für Ehrenamtliche gefordert. Stattdessen würden Feuerwehrleute oder auch Rettungssanitäter angefeindet. Das hat Steinmeier als Schande bezeichnet. Die Regierungskrise in Großbritannien verschärft sich immer weiter. Gesundheitsminister Streeting ist jetzt zurückgetreten aus Protest gegen Premierminister Starmer. Streeting will sich mit diesem Schritt wohl als Kandidat für den Labour-Parteivorsitz gegen Starmer in Stellung bringen. Gegen den Premierminister waren zuletzt immer wieder Rücktrittsforderungen laut geworden.
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1: Es ist kurz vor 11. Ich bin Yves Simon. Im Iran-Krieg bringt sich jetzt offenbar auch China als Vermittler ins Spiel. US-Präsident Trump hat das in einem Interview mit dem TV-Sender Fox News gesagt. Demnach soll Staatschef Xi Jinping Hilfe angeboten haben, um eine Einigung zu erreichen. Für uns berichtet aus Washington Tina Eck.
2: In Peking gibt's viel Einigkeit, vor allem auch über freie Schifffahrt in der Straße von Hormuz. Trump versicherte im Interview auf Nachfragen, dass Xi wirklich gesagt habe, dass er gerne helfen würde bei einer Einigung im Irankrieg und bei der Öffnung der wichtigen Meerenge. China gilt als wichtigster Importeur von iranischem Öl und ist deswegen auch besonders an einer Öffnung der Handelsstraße interessiert.
1: Auf Kuba spitzt sich die Energiekrise zu. Hunderte Menschen haben in der Hauptstadt Havanna ihre Wut deutlich gemacht wegen der massiven Stromausfälle dort, die es fast jeden Tag gibt. Einige haben auch Barrikaden angezündet. Laut dem kubanischen Energieminister hat das Land mittlerweile weder Heizöl noch Diesel. An Christi Himmelfahrt ist das Unfallrisiko mit Alkohol am Steuer deutlich erhöht. Laut deutschem Verkehrssicherheitsrat ist es am Vatertag rund dreimal so hoch wie an einem durchschnittlichen Tag. Die ersten Alkoholfahrten hat es direkt in der letzten Nacht schon gegeben, unter anderem in Rheinland-Pfalz und Thüringen. Teilweise mit deutlich über 1,5 Promille. Experten appellieren, kein Alkohol am Steuer, weder an Himmelfahrt noch an einem anderen Tag.
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1: Es ist kurz vor 12. Ich bin Yves Simon. Beim Katholikentag in Würzburg haben Spitzenpolitiker zu mehr Zuversicht und Zusammenhalt in der Gesellschaft aufgerufen. Bundespräsident Steinmeier zum Beispiel erinnert daran, dass Deutschland schon viele Krisen gemeistert hat. Das macht aus seiner Sicht Mut für die nächsten Jahre. Bundesinnenminister Dobrindt hat mehr Leistungsbereitschaft gefordert. Bis zum Sonntag sind 900 Veranstaltungen geplant, von Gottesdiensten über politische Debatten bis hin zur Aufarbeitung sexualisierter Gewalt in der Kirche. Heute am Freitag kommt auch Bundeskanzler Merz. Nach dem Hantavirus-Ausbruch auf einem Kreuzfahrtschiff wollen die Wissenschaftler genau untersuchen, wo das Virus hergekommen ist. Dafür reisen sie nach Argentinien, denn in einer Hafenstadt war der Startpunkt der Kreuzfahrt. Die Experten wollen prüfen, ob dort Nagetiere vorkommen, die das Virus übertragen haben könnten. Nach einem russischen Raketenangriff auf Kiew mit mindestens 10 Toten fordert der ukrainische Präsident Selenskyj schärfere Sanktionen gegen Russland. In Kiew hat sich Selenskyj mit Kanzleramtschef Schmidt und BND-Präsident Kahl getroffen. Thema der Gespräche war unter anderem, wie die Ukraine besser vor solchen Luftangriffen geschützt werden kann.
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1: Es ist kurz vor eins. Ich bin Yves Simon. Zum Vatertag haben in Berlin und Hamburg hunderte Männer gegen Gewalt an Frauen demonstriert. In Berlin, da spricht die Polizei zum Beispiel von rund 800 Teilnehmern. Die Initiative Männer gegen Gewalt fordert zum Beispiel mehr Geld für Frauenhäuser, Prävention und auch Betroffenenhilfe, sowie die Umsetzung des Grundsatzes nur Ja heißt Ja im Sexualstrafrecht. Die US-Küstenwache meldet einen großen Schlag gegen den Drogenschmuggel. Vor der Küste Kolumbiens, da wurden gleich drei Boote gestoppt. An Bord waren um die 2,8 Tonnen Kokain und das im Wert von mehr als 45 Millionen US-Dollar. Insgesamt sollen die sichergestellten Drogen über 61 Millionen Dollar wert sein. Ein Boot wurde zum Beispiel per Schuss auf den Antrieb gestoppt. Beim Eurovision Song Contest in Wien stehen jetzt alle Finalisten fest. Im zweiten Halbfinale haben sich unter anderem die Rumänin Alexandra Capitanescu mit dem umstrittenen Song Choke Me und die Australierin Delta Goodrem mit ihrer 90er-Jahre-Powerballade Eclipse durchgesetzt. Beide gelten auch als Favoritinnen. Außerdem im Finale sind Beiträge aus Dänemark, Bulgarien, Ukraine, Norwegen, Malta, Zypern, Albanien und Tschechien. Schon qualifiziert waren die Top-Favoriten aus Finnland und Griechenland und auch die gesetzten Länder wie zum Beispiel Deutschland mit Sarah Engels und Gastgeber Österreich.
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0: Kann ich sonst noch etwas für Sie tun, Dr. Teasdale?
1: Nein, danke, Mrs. Parker.
0: Läuten Sie bitte, wenn Sie doch noch etwas benötigen sollten.
1: Das mache ich bestimmt. Ach,
0: Ja, Dr. Teasdale?
1: Sagen Sie bitte Ihrem Mann, dass er anspannen soll. Mhm. Ich möchte auf der Krankenstation im Gefängnis nach dem Rechten sehen.
0: Ich werde es ihm ausrichten, Sir.
1: Sehr gut. Es war an einem Abend im September des Jahres 1912, als die merkwürdigste Geschichte, die ich je erlebt habe, ihren überraschenden Anfang nahm.
2: Oh, du lieber Himmel. Hallo?
3: Ist Dr. Teasdale?
2: Am Apparat?
3: Hier ist Wärter Draycott.
2: Draycott, ja. Was gibt es denn?
3: Ja, ich wollte fragen, ob Sie bei Gelegenheit einmal nach Charles Linkworth sehen würden.
2: Nach Linkworth?
3: Ja, bitte.
2: Natürlich kann ich das. In einer guten Stunde werde ich sowieso vor Ort sein. Dann werde ich das einplanen.
3: Ja, ja, schön.
2: Was ist denn mit ihm?
3: Ja, er scheint in einer Art und Weise in seiner Melancholie gefangen, die ich als höchst besorgniserregend empfinde.
2: Aha, ja. Das ist ja durchaus verständlich. Er war immerhin geradezu euphorisch, solange er noch hoffte, die Todesstrafe würde in lebenslange Haft umgewandelt.
3: Ja, ja, eben. Das war er, Sir. Das war er wirklich.
2: In all den Jahren als Gefängnisarzt ist mir nie jemand begegnet, der so verbissen am Leben festgehalten hat und so gierig danach war, zu existieren wie dieser Charles Linkworth. Und dann passierte es.
3: Es wurde ihm die Nachricht überbracht, dass kein Grund zur Hoffnung für ihn mehr bestand. Sein Geist löste sich aus der Umklammerung der quälenden Spannung und nahm das Unvermeidliche mit zur Lethargie neigender Gleichgültigkeit. Die Veränderung seines Wesens ist auffällig. Es kommt mir so vor, als habe ihn die Nachricht völlig betäubt. Er scheint zu überhaupt keine Emotionen mehr fähig zu sein. Stellen Sie sich vor, Sir, als man ihm das mitgeteilt hat, ist er in Ohnmacht gefallen.
2: Das wäre ich wohl auch.
3: Seitdem ist er sich dessen, was auf ihn zukommt, voll bewusst. Er reagiert jedoch nicht mehr. Auf gar nichts.
2: Ja, ich verstehe. Es ehrt Sie, dass Sie mich darüber informieren, Draycott.
3: Wissen Sie, ich hegte die Hoffnung, dass Sie ihm vielleicht für die letzten Wochen ein stimmungsaufhellendes Medikament verordnen könnten.
2: Ich werde sehen, was sich da machen lässt.
3: Danke, Sir.
2: Er ist ein besonderer Insasse für Sie, ist das nicht so?
3: Ja, ganz recht, Sir.
2: Ich verstehe Sie nur zu gut, Draycott. Mich fasziniert dieser Fall auch sehr. Ja, dann sage ich mal bis später.
3: Bis später, Sir.
2: Ja. Ich war Junggeselle, dank einer beträchtlichen Erbschaft finanziell unabhängig und lebte in London in einem großen und geräumigen Haus am Bedford Square. Mrs. Parker, eine Köchin von überragenden Qualitäten, sorgte für mein Essen, versah den Haushalt und ihr Mann die Tätigkeiten eines Kammerdieners, des Hausmeisters und des Kutschers. Eigentlich hätte ich es gar nicht nötig gehabt, einen Beruf auszuüben. Meine Arbeit im Gefängnis diente daher mehr dem Studium der Psyche von Verbrechern. Denn dies war seit meinem Medizinstudium mein Steckenpferd.
4: Ist alles in Ordnung, Sir?
2: Ja, ist es, Parker, danke.
4: Sie wirken heute so angespannt.
2: Mag sein, ich erhielt vorhin einen Anruf.
4: Aha.
2: Einem Insassen geht es nicht gut.
4: Ist es jemand, dessen Namen man kennt?
2: Oh ja. Ich fürchte, sein Name ist sogar jedem in England geläufig.
4: Aha.
2: Der Mord, den er begangen hat, war so brutal und wurde durch solch niedere Beweggründe motiviert, dass die Öffentlichkeit wenig Mitgefühl mit ihm hatte, als er zum Tod durch den Strang verurteilt wurde.
4: Oh, offenbar im Gegensatz zu Ihnen, Sir, wenn ich so frei sein darf, das zu sagen.
2: Er fasziniert mich in der Tat. Es handelt sich um Charles Linkworth.
4: Oh, Linkworth, ich verstehe.
2: Er war Inhaber eines kleinen Schreibwarengeschäfts in Sheffield. In dem Haus, in dem er sein Geschäft hatte, lebte er auch mit seiner Frau und seiner Mutter.
4: Ah, letztere war das Opfer seines grausamen Verbrechens, wenn ich mich recht erinnere.
2: Ja, völlig richtig. Das Motiv war, in den Besitz von 500 Pfund zu gelangen, die dieser Frau gehörten.
4: Es sind doch immer dieselben Geschichten.
2: Leider, Parker, leider. Wie sich bei der Verhandlung herausgestellt hat, war Linkworth zum Zeitpunkt der Tat mit 100 Pfund verschuldet. Während seine Gattin bei Verwandten zu Besuch war, erwürgte er seine Mutter und vergrub die Leiche in dem kleinen Garten hinter dem Haus.
4: Ich erinnere mich langsam an die Berichte in den Zeitungen über den Prozess.
2: Als seine Frau zurückkam, lieferte er ihr eine durchaus glaubwürdige Erklärung für das Verschwinden der älteren Mrs. Linkworth.
4: Aha.
2: In den letzten 1 bis 2 Jahren war es häufig zu Streitigkeiten zwischen ihm und seiner Mutter gekommen. Und in solchen unschönen Auseinandersetzungen hatte sie wohl mehr als einmal angedroht, auszuziehen.
4: Oh.
2: Was allerdings im Umkehrschluss bedeutet hätte, dass die dringend benötigten 8 Schilling pro Woche weggefallen wären, die sie großzügigerweise zum Haushalt beisteuerte.
4: Ja, ich sag's ja. Es sind doch immer dieselben Geschichten.
2: Es muss, wie die Anklage nachzuweisen versuchte, während der Abwesenheit der jüngeren Mrs. Linkworth erneut eine heftige Unstimmigkeit zwischen Mutter und Sohn gegeben haben, bei der es ursprünglich wohl bloß um eine Kleinigkeit in der Haushaltsführung gegangen war. Die Auseinandersetzung eskalierte jedoch. Die ältere Mrs. Linkworth hat dann tatsächlich ihre Ersparnisse von der Bank abgehoben, um am nächsten Tag Sheffield zu verlassen und sich in London niederzulassen, wo sie Freunde hatte.
4: Oh, und dann hat er sie umgebracht.
2: Genau so muss es gewesen sein. Die Tat blieb für längere Zeit unentdeckt, da Charles Linkworth bei deren Vertuschung sehr geschickt vorgegangen ist.
4: Ich erinnere mich.
2: Dann jedoch folgten die Verhaftungen, ein kurzer Prozess und schließlich an einem Samstagabend das Urteil.
4: Mhm.
2: Unter den versammelten Zuschauern war keiner, der Mitleid empfand mit dem jungen, athletisch wirkenden Mann, der nun dem Tod durch den Strang entgegensehen musste.
4: Und der Verurteilte selbst, Sir? Wie reagierte der?
2: Das war interessant. Denn Charles Linkworth reagierte gar nicht auf die verhängte Strafe für die grausame Tat. Niemand, der die Beweise der Anklage gehört hatte, bezweifelte, dass er den Mord an seiner Mutter vermutlich mit derselben Gleichgültigkeit begangen hatte, die sein ganzes übriges Verhalten gekennzeichnet hatte.
4: Hat er denn gestanden?
2: Nein, im Gegenteil, Parker. Er leugnete seine Schuld.
4: Und das bis heute?
2: Ich fürchte, ja. Indes habe ich den Gefängniskaplan länger nicht gesprochen.
4: Heißt er nicht Dawkins?
2: Ja, richtig, Mr. Dawkins.
4: Hm. Irgendwann wird er Ihnen schon wieder über den Weg laufen.
2: Bestimmt. Und wie es der Zufall wollte, begegnete ich tatsächlich an jenem Tag dem Gefängniskaplan.
5: Wie schön, Sie zu sehen.
6: Aha. Inwiefern, Dr. Teasdale?
2: Ich habe eine Frage Charles Linkworth betreffend.
6: Sicher werden Sie wissen wollen, ob er mir gegenüber mittlerweile seine Tat gestanden hat.
2: Genau das.
6: Wenn dem so wäre, dürfte ich es Ihnen natürlich nicht sagen, aber...
2: Aber da dem offensichtlich nicht so ist...
6: Ganz recht. Es gibt nichts zu erzählen, leider möchte ich sagen. Es wäre besser für ihn zu gestehen, bevor es zu spät ist.
2: Ich habe mir das schon gedacht. Ein seltsamer Fall, nicht wahr?
6: Hm?
2: Höchst seltsam sogar.
6: Ich habe als Seelsorger wirklich und wahrhaftig alles getan, um ihn zu einem Geständnis zu bewegen. Hm. Aber meine Bemühungen waren allesamt nicht von Erfolg gekrönt.
2: Er beteuert also nach wie vor seine Unschuld.
6: So ist es. Mit großer Beharrlichkeit sogar.
2: In der Woche vor seiner Hinrichtung hatte ich Gelegenheit, den Verurteilten noch 2-mal zu besuchen. Ich traf ihn dabei vollkommen ruhig und seinem Schicksal ergeben an. So wie es oft der Fall ist, wenn die letzte Hoffnung auf ein rettendes Wunder endgültig verstummt ist.
7: Ich blicke dem Morgen meines Todes, der mit jeder Stunde, die vergeht, näher und näher rückt, nicht mit Furcht entgegen, Dr. Teasdale. Im Gegenteil sogar, ich bin froh, wenn es vorbei sein wird.
2: Die Bitterkeit, die der Gedanke an den nahenden Tod in der Regel mit sich bringt, schien für ihn eine Phase gewesen zu sein, die er längst hinter sich gelassen hatte. Spätestens als sein Antrag auf Umwandlung seiner Strafe in lebenslängliche Haft abgelehnt worden war.

0: Ist es soweit?
1: Ja. Ja, es ist soweit.
2: Bitte, kommen Sie, Mr. Linkworth.
0: Der Henker erwartet mich im Hinrichtungsschuppen. Ich weiß, Mr. Draycott.
2: Ja.
0: Sie waren immer sehr freundlich zu mir. Und ich danke Ihnen dafür.
2: Oh, wie schön, dass Sie das sagen.
0: Werden Sie auch dabei sein, wenn es geschieht, meine Herren?
3: Allerdings. Mr. Dawkins und ich bleiben an Ihrer Seite.
0: Gut. Dann...
1: Einen Moment, bitte.
0: Ja? Was ist denn noch, Mr. Dawkins?
1: Haben Sie womöglich noch etwas zu beichten?
0: Nein, habe ich nicht.
1: Aber...
0: Ich gedenke, die Sache mit unserem Schöpfer persönlich auszumachen.
3: Mr. Linkworth, Sie...
0: Gehen wir.
2: Ja. Ja, gehen wir, Mr. Linkworth.
0: Dann also los.
3: An einem hellen Septembermorgen, als die Sonne warm auf die schreckliche kleine Prozession schien, die über den Gefängnishof zu dem Schuppen schritt, in dem der Todesapparat aufgebaut war, wurde der Gerechtigkeit Genüge getan.

0: Haben Sie noch etwas zu sagen, Mr. Linkworth?
1: Nein.
0: Nicht.
1: Ich bin bereit, vor meinen Schöpfer zu treten.
2: Ich war im Grunde überzeugt davon, dass sein Leben sofort ausgelöscht war, als der Bolzen der Falltür, auf der Linkworth gestanden hatte, gezogen worden und die gefesselte Gestalt an dem Seil in die Tiefe gefallen war. Beim Blick nach unten hatte ich die seltsamen Zuckungen des erhängten Körpers sehen können. Sie dauerten aber nur wenige Sekunden. Die Hinrichtung war vollkommen zufriedenstellend verlaufen. Eine Stunde später nahm ich die Obduktion vor. Meine Einschätzung erwies sich dabei als vollkommen zutreffend. Die Halswirbel sind gebrochen. Der Tod muss also augenblicklich und ohne langes Leiden eingetreten sein. Ist da jemand? Hallo? Ich höre genau, dass da jemand ist. Herein.
3: Entschuldigen Sie, Dr. Teasdale, aber...
2: Kein Problem. Treten Sie ein, Draycott. Ich bin so gut wie fertig. Was ist denn?
0: Ja, nun, Sir, ich wollte fragen, ob der Strick, der für die Hinrichtung benutzt worden ist, womöglich irrtümlich mit hierher gebracht wurde.
2: Der Strick?
0: Ja, er ist das Eigentum des Henkers, müssen Sie wissen.
2: Nein, ich habe ihn nicht gesehen, tut mir leid.
0: Seltsam. Das scheint ja verschwunden zu sein.
2: Er ist ganz sicher nicht noch auf dem Schafott?
0: Mitnichten. Wir haben dort alles abgesucht, mehrfach.
2: Merkwürdig.
0: Ja, das ist es wirklich, Sir.
2: An diesem Abend aß ich allein und hing dabei meinen Gedanken nach. Treten Sie ein, Mrs. Parker.
4: Ich hoffe, es hat Ihnen geschmeckt, Sir.
2: Das hat es, danke sehr.
4: Ist alles in Ordnung, Sir? Hm? Sie wirken so angespannt heute Abend.
2: Ja, vermutlich bin ich das wirklich. Es gab heute eine Hinrichtung im Gefängnis. Das, was ich heute dort erlebt habe, verfolgt mich noch immer.
4: Ich verstehe.
2: Als mich Ihr Mann heute Abend nach Hause gefahren hat, stellte ich mir auf der Fahrt gedanklich den Verurteilten vor, bei dessen letzten Momenten ich am Morgen dabei gewesen bin. Das Verbrechen, welches er begangen hat, war abscheulich.
4: Muttermord.
2: Ja. Die Widerwärtigkeit und Unnatürlichkeit des Mordes veranlassten mich, diesen Mörder eher als Geistesgestörten denn als Verbrecher anzusehen. Er war, soweit bekannt, ein Mann von freundlichem Gemüt. Ein guter Ehemann, ein geselliger Nachbar. Und dann hat er ein Verbrechen begangen, nur ein einziges, das sein Leben vollkommen aus den Fugen geraten ließ. Eine so ungeheuerliche Tat, ob sie nun von einem gesunden Menschen oder einem Wahnsinnigen begangen wurde, ist unerträglich. Ich denke, wir sind uns einig, dass der Schurke durch diesen Frevel sein Recht zu leben verwirkt hat.
4: Oh, absolut, Sir.
2: Und doch hätte ich die Vollstreckung durch den Strang als gerechter empfunden, wenn der Mörder zuvor geständig gewesen wäre.
4: Auch was das betrifft, stimme ich Ihnen zu.
2: Verstehen Sie mich recht. Ich bin mir auf der Grundlage der von der Anklage vorgetragenen Indizien absolut sicher, dass er schuldig war. Aber ich hätte mir doch seine eigenhändige Unterschrift auf dem Urteil gewünscht, als es keine Hoffnung mehr für ihn gab.
4: Indem er gestanden hätte.
2: Ja.
4: Das geht mir ganz genauso.
2: Nach dem Essen begab ich mich mit einem Glas Sherry in mein an den Speiseraum angrenzendes Arbeitszimmer. Da ich keine Lust zum Lesen hatte, setzte ich mich dem Kamin gegenüber in meinen großen roten Sessel und ließ meine Gedanken schweifen.

0: Ist da jemand? Hallo?
1: Haben Sie gerufen, Sir?
0: Nein, ganz und gar nicht. Aber ich habe hier jemanden atmen hören.
1: Hier? Im Arbeitszimmer, Sir?
0: Jawohl.
1: Aber es ist doch außer Ihnen niemand hier.
0: Ja, hören Sie doch selbst. Jemand atmet ganz deutlich.
1: Also, ich höre nichts. Wer sollte denn auch außer uns hier anwesend sein?
0: Ich hatte schon heute Vormittag in der Leichenhalle ein so merkwürdiges Gefühl. Mir war, als ob die Seele des hingerichteten Verbrechers sich mir zeigen wollte.
1: Oh, Sir!
0: Er lag tot vor mir und schien dennoch zu leben. Möglicherweise wurde seine Seele nicht erlöst. Ich bin, wie Sie wissen, seit jeher ein Verfechter der Lehre von den unsterblichen Seelen, die nicht dazu in der Lage sind, unsere Welt zu verlassen. Aus welchem Grund auch immer.
1: Oh, Sie sollten sich hinlegen, Sir. Sie sind ja vollkommen überreizt durch diese grauenvolle Hinrichtung heute früh.
0: Das ist es nicht.
1: Ich glaube doch. Kann ich noch etwas für Sie tun, Sir?
0: Nein, es ist alles in Ordnung. Gehen Sie nur.
1: Na, wenn Sie meinen, Sir.
0: Hallo? Ich höre Sie. Sind Sie es, Mr. Linkworth? So zeigen Sie sich doch. Fast augenblicklich war es wieder da. Dieses eigentümliche Gefühl, welches mich bereits am Morgen beschlichen hatte. Ich musste mir schweren Herzens eingestehen, solche Gefühle nicht zum ersten Mal erlebt zu haben. Auch wenn sie wohl nie so eindeutig gewesen waren wie in diesem Fall. Offenbar kam ich meinen eigenen medialen Fähigkeiten zunehmend auf die Spur. Die Seele von Charles Linkworth war offenbar nicht in der Lage oder nicht gewillt, unsere Welt zu verlassen. Allem Anschein nach hat Linkworth hier unten bei uns noch eine Rechnung zu begleichen. Wie die meisten Ärzte hatte auch ich seit längerem erkannt, wie schmal die Grenze zwischen Körper und Seele ist. Und wie gewaltig der Einfluss des für uns Unbegreiflichen auf unsere materielle Welt sein kann. Warum sollte es daher nicht vorstellbar sein, dass eine Seele mit uns, also denjenigen, kommuniziert, die noch an das Endliche und Materielle gebunden sind? Wer kann denn das um diese Uhrzeit noch sein? Ich komme noch schon. Hallo, wer ist da? Hallo? Wer sind Sie? Ich kann Sie nicht richtig verstehen. Sind Sie sicher, dass Sie sich nicht vielleicht verwählt haben? Verdammt, wer ist denn da? Jetzt wird es mir aber zu bunt. Sowas. Kalt es hier drin mit einem Mal ist.
2: Vermittlung?
0: Verzeihen Sie die späte Störung, Miss.
2: Kein Problem, Sir. Wir sind rund um die Uhr für unsere Kunden da.
0: Ja, was ich sehr zu schätzen weiß, besonders in diesem Moment.
2: Was kann ich denn für Sie tun, Sir?
0: Mein Name ist Dr. Teasdale.
2: Ich weiß, ich sehe Ihre Nummer, Dr. Teasdale.
0: Ja. Es ist mir etwas peinlich, Miss, aber könnten Sie mir womöglich sagen, welcher Anschluss mich gerade angerufen hat?
2: Ein Augenblick bitte.
0: Natürlich.
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2: Hören Sie?
0: Ja, ich höre.
2: Der Anruf kam aus dem Gefängnis seiner Majestät.
0: Wie?
2: Wie ich sehe, werden Sie sehr häufig von dieser Nummer angerufen.
0: Ich bin der Gefängnisarzt. Aber dieser Anruf gerade, der war seltsam. Also höchst seltsam.
2: Wünschen Sie, dass ich Sie nochmal dorthin durchstelle?
0: Ja, ich bitte darum.
2: Ich wünsche Ihnen noch einen schönen Abend, Dr. Teasdale.
0: Danke, das wünsche ich Ihnen auch, Miss.
2: Ich verbinde.
0: Ja.
4: Gefängnis seiner Majestät, Wärter Draycott am Apparat.
0: Guten Abend, Draycott. Sie haben mich gerade angerufen. Ich bin Dr. Teasdale.
4: Ja. Ich habe Sie schon erkannt. Guten Abend, Dr. Teasdale.
0: Was gibt es denn? Aus irgendwelchen Gründen konnte ich nicht verstehen, was Sie gesagt haben.
4: Das muss ein Irrtum sein, Sir. Ich habe Sie nicht angerufen.
0: Doch, das haben Sie.
4: Was?
0: Die Vermittlungsstelle hat mir Ihren Anruf soeben bestätigt.
4: Ja, da müssen die sich bei der Vermittlung geirrt haben.
0: Hä?
4: Ich sitze direkt neben dem Telefon und es wurde in der letzten halben Stunde nicht genutzt. Das kann ich beschwören, Sir.
0: Sehr merkwürdig.
4: Ja.
0: Nun, gute Nacht, Draycott.
4: Gute Nacht, Sir.
0: Seltsam. Sehr, sehr seltsam. Kopfschüttelnd und zutiefst verstört ging ich zurück zu meinem großen Sessel, war jedoch nun noch weniger geneigt, etwas zu lesen. So ließ ich meine Gedanken eine Weile umherschweifen, ohne ihnen eine bestimmte Richtung vorzugeben. Ob ich wollte oder nicht, immer wieder kam mir dieser seltsame Vorfall mit dem Telefon in den Sinn. Natürlich war ich bereits des Öfteren irrtümlich angerufen worden. Hin und wieder hatte mich die Vermittlung auch schon mit der falschen Nummer verbunden. Aber niemals hatte es sich so gestaltet wie dieses eine Mal. Aber das ist unmöglich, vollkommen unmöglich. Am nächsten Morgen ließ ich mich wie üblich von Parker zum Gefängnis fahren. Und erneut wurde ich dort auf seltsame Weise von dem Gefühl heimgesucht, das auf eine unsichtbare Präsenz schließen ließ. Ich hatte schon vorher einige merkwürdige, übersinnliche Erfahrungen gemacht und vermutete daher seit längerem, ein sogenannter Sensitiver zu sein. Das heißt, jemand, der unter bestimmten Umständen dazu fähig ist, übernatürliche Eindrücke zu empfangen und einen Blick auf die unsichtbare Welt um uns herum zu werfen. Es ist Charles Linkworth, ich bin mir vollkommen sicher. Am stärksten war der Eindruck in dem kleinen Gefängnishof. Und als ich die Tür der verurteilten Zelle passiert habe. Diese Empfindungen waren sogar so stark, dass ich mich nicht gewundert hätte, wenn die Gestalt des Mannes für mich sichtbar gewesen wäre. Als ich durch die Tür am Ende des Ganges ging, drehte ich mich noch einmal um. Und erwartete tatsächlich, sie zu sehen. Die ganze Zeit über spürte ich dabei ein tiefes Grauen in meinem Herzen. Auf seltsame Weise beunruhigte mich diese unsichtbare Präsenz. Die arme Seele erhofft sich offenbar Hilfe. Der Geist von Charles Linkworth ist da. Ich ging auf die Krankenstation und beschäftigte mich, um mich abzulenken, ein paar Stunden lang mit meiner Verwaltungsarbeit und der Versorgung der Patienten. Die ganze Zeit über war ich mir der unsichtbaren Präsenz in meiner Nähe bewusst. Wenn auch weit weniger eindringlich als an den Orten, die stärker mit den Gefangenen verknüpft waren. Bevor ich ging, schaute ich, um meine Theorie zu überprüfen, noch in den Hinrichtungsschuppen.

0: Oben auf der Falltür des Schafotts stand eine gefesselte Gestalt, deren Umrisse nur verschwommen und schwach zu erkennen waren. Aber sie war sichtbar. Daran konnte kein Zweifel bestehen. Es war eindeutig Charles Linkworth. Jetzt ist er weg. Aber er hat offenbar den dringenden Wunsch, mir etwas mitzuteilen. So viel steht fest. Ich bin ein Mann mit guten Nerven und einem großen Interesse, das sogenannte Jenseits zu erforschen. Wenn diese arme, erdgebundene Seele mir etwas mitzuteilen hat, zieht sie es offensichtlich vor, dies aus der Ferne zu tun. Ich ging zurück in mein Zimmer und schickte nach dem Wärter, mit dem ich am Abend zuvor telefoniert hatte. Und Sie sind ganz sicher, Draker, dass mich gestern Abend niemand angerufen hat? Bevor ich Sie angerufen habe, meine ich.
1: Nun ja.
0: Heraus mit der Sprache. Ich bemerke, Sie zögern.
1: Ja, ich zögere, weil ich nicht wüsste, wie das möglich sein sollte, Sir.
0: Was möglich sein sollte? Kommen Sie schon. Ich bin Arzt. Was immer Sie mir anzuvertrauen haben, es wird unter uns bleiben, versprochen.
1: Wie ich Ihnen ja bereits gesagt habe, saß ich gestern Abend schon eine halbe Stunde vorher in der Nähe des Telefons.
0: Das sagten Sie, ja.
1: Und wenn sich also jemand daran ohne Berechtigung zu schaffen gemacht hätte, dann...
0: Dann hätten Sie diesen jemand sehen müssen?
1: Ja, genau das, Sir.
0: Aber Sie haben niemanden gesehen. Das ist doch so, oder?
1: Genau, Sir. Gesehen habe ich niemanden.
0: Aber Sie hatten den Eindruck, dort wäre jemand gewesen. Jemand, den man zwar nicht sehen, aber dessen Anwesenheit man spüren konnte.
1: Sir, ich...
0: Offensichtlich haben Sie etwas auf dem Herzen, über das Ihnen das Sprechen schwerfällt.
1: Nun, Sir, wenn Sie es so ausdrücken wollen, dann stimmt das wohl. Aber Sie werden mir vermutlich attestieren, ich sei bereits im Halbschlaf gewesen oder hätte beim Abendessen etwas gegessen, was mir nicht bekommen ist.
0: Ich würde nichts dergleichen tun. Genauso wenig wie Sie behaupten würden, ich hätte das Telefonklingeln geträumt. Ich konnte nur ein Flüstern vernehmen, als ich mein Ohr an die Muschel hielt. Aber als die Dame von der Vermittlung oder Sie sprachen, hörte ich alles klar und deutlich.
1: Seltsam ist das. Sehr. Sehr seltsam.
0: Ich glaubte, da war etwas oder jemand am Ende der Leitung des Telefons im Gefängnis. Es war jemand hier, auch wenn Sie niemanden gesehen haben. Sie können das ruhig zugeben.
1: Ja, ich gebe es zu.
0: Das alles ist wirklich unglaublich.
1: Ich bin kein nervöser oder zur Hysterie neigender Mensch, Sir.
0: Ich weiß, wir kennen uns ja auch schon ein paar Jährchen.
1: Für gewöhnlich beschäftige ich mich nicht mit irgendwelchen, wie soll ich sagen, so Hirngespinsten oder wie auch immer man das nennen sollte.
0: Ich ebenso wenig.
1: Aber es war etwas da. Ich weiß gar nicht, wie ich es beschreiben soll. Es schien über dem Telefon zu schweben. Und es war nicht der Wind. Denn es wehte kein einziges Lüftchen. Und die Nacht war ja auch warm.
0: Ja, das stimmt.
1: Ich schloss daher das Fenster, um ganz sicher zu gehen.
0: Und?
1: Ja, das, was ich wahrgenommen hatte, das war immer noch da. Es schien eindeutig im Zimmer, wie soll ich sagen, etwas umzugehen.
0: Ich verstehe, was Sie meinen, Drakert.
1: Ja.
0: Wie lange dauerte das an?
1: Eine Stunde. Oder vielleicht sogar länger. Dieses... Etwas blätterte in den Seiten des Telefonbuchs und zerzauste mein Haar, wenn es mir nahe kam. Und es war auf einen Schlag bitterkalt im Zimmer, Sir. Und das, obwohl das Feuer im Kamin für die Nacht angefacht war.
0: Genau wie bei mir zu Hause. Schlagartig war es eiskalt im Zimmer.
1: Mir sträuben sich sämtliche Haare, wenn ich nur daran denke.
0: Haben Sie zufällig dabei auch an die Geschehnisse des gestrigen Morgens gedacht?
1: Merkwürdig, dass Sie das sagen. Ja, Sir. Das habe ich. Und zwar an die Hinrichtung des verurteilten Charles Linkworth.
0: So ging's mir auch.
1: Was mag das alles nur zu bedeuten haben?
0: Ja, darauf weiß ich leider noch keine Antwort, Drakert. Haben Sie heute Abend wieder Dienst?
1: Ja, Sir. Und ich wünschte wirklich, es wäre nicht so. Es graut mir schon jetzt davor, wenn es dunkel wird und womöglich diese Dinge wieder passieren.
0: Ich weiß, wie Sie sich fühlen. Mir geht es genauso. Was auch immer das ist, es scheint aus irgendeinem Grund mit mir in Kontakt treten zu wollen.
1: Es macht ganz den Anschein, ja.
0: Da fällt mir noch etwas ein.
1: Ja?
0: Gab es letzte Nacht hier im Gefängnis irgendwelche Unruhen?
1: Ja, Sir. Ein halbes Dutzend Männer, die einen Albtraum hatten. Sie haben gebrüllt und wie am Spieß geschrien.
0: Gottgütiger.
1: Es war nicht ganz leicht, hier wieder für Ruhe zu sorgen, kann ich Ihnen sagen.
0: Ja, hört sich ganz so an.
1: Meine Kollegen und ich, wir kennen das schon. Das kommt in der Nacht nach einer Hinrichtung häufiger vor, aber es war wirklich niemals, niemals so heftig wie letzte Nacht.
0: Und ich denke, wir beide wissen auch warum.
1: Ja.
0: Wenn dieses Ding, das Sie nicht sehen können, heute Nacht wieder an das Telefon will, dann geben Sie ihm bitte jede Gelegenheit dazu.
1: Meinen Sie wirklich?
0: Unbedingt. Es wird wahrscheinlich ungefähr zur gleichen Zeit erscheinen wie in der vergangenen Nacht. Ich kann Ihnen nicht sagen, warum, aber das ist meistens so.
1: Aha, so.
0: Wenn Sie also nicht unbedingt müssen, dann halten Sie sich nur eine Stunde lang in jenem Zimmer auf, in dem das Telefon steht.
1: Aha.
0: Um der Erscheinung zwischen 22:30 und 22:30 genügend Zeit zu geben, zu tun, was Sie offenbar so dringend zu tun wünscht.
1: Also gut, in Ordnung, Sir.
0: Ich werde bei mir zu Hause am anderen Ende der Leitung bereit sein, den Anruf entgegenzunehmen.
1: Und wenn man Sie anruft, dann...
0: Wenn man mich anruft, werde ich Sie das umgehend wissen lassen.
1: Gut. Und Sie glauben, dass Sie nichts zu befürchten haben, Sir?
0: Was Sie offenbar so dringend zu tun wünscht.
1: Also gut, in Ordnung, Sir.
0: Ich werde bei mir zu Hause am anderen Ende der Leitung bereit sein, den Anruf entgegenzunehmen.
1: Und wenn man Sie anruft, dann...
0: Wenn man mich anruft, werde ich Sie das umgehend wissen lassen.
1: Gut. Und Sie glauben, dass Sie nichts zu befürchten haben, Sir?
0: Ich bin ganz sicher,

An diesem Abend hätte ich eigentlich eine Verabredung zum Essen gehabt, die ich jedoch in Anbetracht der Umstände absagte. So saß ich also um 9:30 allein in meinem Arbeitszimmer. Bei den bisher wissenschaftlich erfassten Fällen des Erscheinens von Wiedergängern hatte man immer wieder festgestellt, dass sie stets zur gleichen Tages- oder Nachtzeit erfolgt waren. Vor allem, wenn die betroffene Seele dringend Hilfe brauchte, wie es bei Charles Linkworth ganz offensichtlich der Fall war. In der Regel wurde ihre Macht, sich für uns Lebende hörbar, sichtbar oder fühlbar zu machen, nach dem Tod für einige Zeit stärker, um dann wieder abzuebben, wenn sie weniger erdgebunden waren.

0: Ich vermag Sie heute besser zu hören. Bitte, sprechen Sie mit mir. Ich bin Dr. Teasdale. Was kann ich für Sie tun und wer sind Sie?
1: Ich beabsichtige jetzt doch zu gestehen, Sir. Ich muss gestehen.
0: Dann sprechen Sie. Ich höre Ihnen zu.
1: Nein, ich möchte mich nicht Ihnen anvertrauen. Einem anderen Gentleman, der mich früher besucht hat. Ihm will ich alles gestehen.
0: Aber...
1: Werden Sie es ihm sagen, dass ich ihn zu sprechen wünsche? Ich vermag nicht zu ihm durchzudringen. Er ist nicht wie Sie, Sir. Er hat nicht die Gabe, mit der Sie gesegnet sind. Verstehen Sie?
0: Ich weiß, was Sie meinen, aber wer sind Sie?
1: Ich bin Charles Linkworth. Ich dachte, Sie wüssten das.
0: Dennoch musste ich es einmal von Ihnen hören.
1: Ich bin sehr unglücklich. Ich kann das Gefängnis nicht verlassen. Und es ist kalt hier. So bitterkalt, da wo meine Seele gefangen ist. Werden Sie nach dem anderen Gentleman schicken. Erweisen Sie mir diesen Dienst, Sir. Ich bitte Sie inständig darum.
0: Meinen Sie Mr. Dawkins, den Gefängniskaplan?
1: Ja. Er hat für meine Seele gebetet, als ich gestern über den Hof gegangen bin. Ich werde weniger unglücklich sein, wenn ich ihm alles gestanden habe.
0: Ich zögerte einen Moment, denn mir wurde schlagartig bewusst, wie bizarr die Geschichte war, die ich Mr. Dawkins erzählen musste. Würde er mir glauben, wenn ich behauptete, am anderen Ende der Telefonleitung wäre der Geist des gestern hingerichteten Mannes gewesen? Ich selbst war felsenfest davon überzeugt.
1: Also?
0: Selbstverständlich werde ich ihn herbitten.
1: Ich danke Ihnen, Sir. Tausendmal. Sie werden ihn doch morgen Abend kommen lassen, nicht wahr? Es muss morgen Abend sein. Ich kann jetzt nicht länger sprechen.
0: Hallo? Mr. Linkworth, sind Sie noch da? Hallo? Nichts. Ich wartete ein wenig, aber außer dem Rauschen in der Leitung war kein weiteres Geräusch zu hören. Kalter Schweiß trat mir auf die Stirn. Ich musste mich hinsetzen, um mich zu erholen.
2: Vermittlung?
0: Guten Abend, Miss.
2: Guten Abend, Dr. Teasdale. Was kann ich für Sie tun?
0: Bitte verbinden Sie mich noch einmal mit dem Gefängnis seiner Majestät.
2: Selbstverständlich. Ein Augenblick.
0: Ja, ich warte.
3: Hallo?
0: Werter Draycott?
3: Ja, Sir. Ich bin es. Spreche ich mit Dr. Teasdale?
0: Ja, ganz recht. Ist bei Ihnen etwas vorgefallen?
3: Ja, Sir. Er ist hier gewesen.
0: Der Geist von Charles Linkworth.
3: Eben der. Ich habe ihn diesmal sogar gesehen. Wirklich gesehen. Ich sah ihn in diesen Raum hier schweben, wo das Telefon steht.
0: Haben Sie ihn angesprochen?
3: Nein, Sir. Ich hatte zu viel Angst. Ich habe geschwitzt und gebetet.
0: Das ist nur zu verständlich. Und nichts, weswegen Sie sich schämen müssten.
3: Und es gibt wieder ein Dutzend Männer, die heute Nacht im Schlaf geschrien haben.
0: Zum zweiten Mal in Folge also.
3: Ganz richtig, Sir, aber jetzt wird es wieder ruhig. Ich glaube, der Geist ist

0: Sie können beruhigt sein.
1: Beruhigt sein?
0: Ich denke, es wird in dieser Nacht keine weitere Störung mehr geben.
1: Oh, das kann ich nur hoffen.
0: Keine Sorge. Wären Sie bitte so freundlich, mir Mr. Dawkins' Adresse zu geben?
1: Aber selbstverständlich.
0: Danke.
1: Moment. Mhm.
0: Ich schrieb augenblicklich an den Kaplan und lud ihn ein, am nächsten Abend mit mir zu Hause zu Abend zu essen, da ich ihm eine sehr seltsame Geschichte erzählen müsse und ihn um Hilfe bitten wolle. Zudem fügte ich noch hinzu, selbst wenn Sie eine andere Verpflichtung haben sollten, bitte ich Sie ernsthaft, diese aufzugeben. Heute Abend habe ich das auch getan. Ich hätte es bitterlich bereut, wenn ich anders gehandelt hätte. So.
2: Sir?
0: Bitten Sie Ihren Mann, diesen Brief augenblicklich noch zuzustellen, Mrs. Parker.
2: Ganz wie Sie wünschen, Dr. Teasdale.
0: Mr. Dawkins akzeptierte meine Einladung. Am nächsten Abend saßen wir also beim Essen in meinem Speisezimmer und sprachen über Allgemeines. Zigaretten, Sherry und Kaffee gönnten wir uns dann in meinem Arbeitszimmer am gemütlich knisternden Kaminfeuer. Zum Wohl.
3: Zum Wohl. Sie verstehen es? Meine Neugier auf das, was Sie mir eigentlich erzählen möchten, wahrlich auf das Äußerste zu treiben.
0: Ich hoffe, Sie werden mich nicht für verrückt halten, mein lieber Dawkins.
3: Oh.
0: Wenn Sie hören, was ich Ihnen zu sagen habe.
3: Zumindest werde ich mich sehr bemühen, das nicht zu tun.
0: Sowohl gestern Abend als auch vorgestern Abend habe ich über das Telefon dort auf meinem Schreibtisch mit dem Geist des Mannes gesprochen, der vor 2 Tagen hingerichtet wurde.
3: Charles Linkworth?
0: Jawohl.
3: Darum geht es also. Mhm. Ich will nicht unhöflich sein, Teasdale, aber ich hoffe, dass Sie mich heute Abend nicht nur hierher bestellt haben, um mir dieses Schauermärchen zu erzählen.
0: Doch.
3: Ach, da.
0: Und Sie haben noch nicht einmal die Hälfte davon gehört. Der Geist hat mich gestern Abend gebeten, Sie heute unbedingt hierher zu bestellen.
3: Mich?
0: Ja.
3: Warum um alles in der Welt?
0: Er will Ihnen etwas sagen. Und ich denke, Sie wissen nur zu genau, worum es ihm dabei geht.
3: Ach, ich will nichts mehr davon hören.
0: Aber...
3: Die Toten kehren nicht zurück. In welchem Zustand oder unter welchen Bedingungen sie existieren, ist uns nicht offenbart worden. Aber Sie haben mit allen materiellen Dingen abgeschlossen. Und ganz bestimmt melden Sie sich nicht über das Telefon aus dem Jenseits.
0: Nehmen Sie wieder Platz, Mr. Dawkins. Ich muss Ihnen noch mehr erzählen.
3: Nein, ich...
0: Bitte.
3: Ach, na schön.
0: Gut. Vor 2 Nächten wurde ich das erste Mal von ihm angerufen.
3: Das sagten Sie bereits.
0: Da hörte ich jedoch nur ein Flüstern.
3: Ach.
0: Ich habe mich sofort bei der Vermittlungsstelle erkundigt, woher der Anruf gekommen war. Und mir wurde gesagt, aus dem Gefängnis.
3: Das ist ja geradezu lächerlich.
0: Ja, genau das habe ich auch zuerst gedacht. Ich rief also im Zuchthaus an und Wärter Drakehart versicherte mir, es habe mich von dort niemand angerufen.
3: Na bitte!
0: Aber auch er war sich zur fraglichen Zeit der Anwesenheit Charles Linkworth im Raum bewusst.
3: Drakehart! Ich glaube, dieser Mann trinkt.
0: Sie sollten so etwas nicht sagen, mein lieber Freund. Drakehart ist einer der zuverlässigsten Männer, die wir dort im Dienst haben.
3: Ach, ja.
0: Und wenn er gelegentlich trinkt, dann hätte ich in seinem Fall sogar Verständnis dafür.
3: Sie müssen mir verzeihen, ich möchte darauf nicht näher eingehen.
0: Ja.
3: Aber dieser ganze Spiritismus, das ist doch alles Teufelswerk und nichts anderes.
0: Was das betrifft, bin ich ganz anderer Meinung.
3: Das denke ich mir. Lassen Sie sich gesagt sein, Dr. Teasdale. Es ist sehr gefährlich, sich mit derlei Dingen zu befassen. Woher wissen Sie außerdem, dass es sich nicht um einen Scherz handelt?
0: Einen Scherz?
3: Ja.
0: Das wäre aber ein schlechter.
3: Gleichwohl.
0: Wer sollte mir diesen Scherz denn gespielt haben?
3: Nun ja.
0: Da. Hören Sie.
3: Was soll ich hören?
0: Das Telefon.
3: Hä?
0: Hören Sie es nicht?
3: Was hören?
0: Das Läuten der Telefonklingel.
3: Ich höre keine Klingel. Da läutet nichts.
0: Hören Sie es wirklich nicht?
3: Nein!
0: Ich bin doch nicht verrückt.
3: Ja.
0: Hallo? Wer ist dran?
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1: Ist er da?
0: Ja. Mr. Dawkins ist hier. Ich werde versuchen, ihn an den Apparat zu bitten. Einen Moment.
1: Ja, tun Sie das.
0: Mr. Dawkins, da ist eine Seele, die Qualen leidet. Ich bitte Sie zuzuhören. Um Gottes Willen, kommen Sie und hören Sie sich an, was er zu sagen hat.
3: Ich weiß nicht recht.
0: Muss ich Sie erst an Ihre Pflicht als Mann der Kirche erinnern? Bitte, nehmen Sie den Hörer.
3: Wie Sie wollen. Ja.
0: Es ist die einzig richtige Entscheidung.
3: Sehen Sie den Hörer schon hier?
0: Hier.
3: Also, wenn das ein Scherz sein soll, dann...
1: Sind Sie Mr. Dawkins?
3: Jawohl, ich bin Mr. Dawkins.
1: Ich habe meine Mutter getötet. Ich gestehe es.
3: Ich kann Sie schlecht verstehen. Können Sie etwas lauter sprechen?
0: Bitte, Dawkins, versuchen Sie zu hören, was er sagt. Ich flehe Sie an.
3: Ah.
1: Ich habe Sie getötet. Ich gestehe es. Ich möchte Gott um Vergebung für meine Sünden bitten.
0: Was ist denn? Was hat er gesagt?
3: Er sagt, ich habe Sie getötet. Ich gestehe es. Ich möchte Gott um Vergebung für meine Sünden bitten.
0: Hab ich es nicht gesagt?
3: Das ist ein Scherz. Jemand, der Ihre spiritistischen Neigungen kennt, spielt Ihnen einen üblen Scherz. Ich kann es nicht glauben. Sprechen Sie doch mit ihm und hören sich an, was er zu sagen hat.
0: Hören Sie? Ich bin Dr. Teasdale.
1: Ich höre Sie, Sir.
0: Können Sie Mr. Dawkins ein Zeichen geben? Etwas, wodurch er Sie zweifelsfrei erkennt.
1: Ein Zeichen?
0: Ja, irgendwas, bitte.
1: Ja, ich glaube, dass ich das kann.
0: Die Leitung ist tot.
3: Und was hat er zuvor noch gesagt?
0: Er sagte, er glaube, Ihnen ein Zeichen geben zu können.
3: Und nun?
0: Ich fürchte, wir müssen abwarten.
3: Hoffentlich nicht die ganze Nacht. Himmel, was ist das?
0: Haben Sie das gespürt?
3: Ein Luftzug!
0: Ja.
3: Wieder!
0: Aber ich habe das Fenster doch geschlossen.
3: Das kommt nicht von draußen.
0: Die Luft hier drin ist eiskalt.
3: Bewahre uns vor allen Gefahren in der Nacht, die vor uns liegt.
0: Sehen Sie?
3: Wo?
0: Dort, keine 3 Meter von Ihnen entfernt. Eine Erscheinung.
3: Das ist er. Linkwurst. Ich erkenne ihn.
0: Wie grässlich sein Kopf herunterhängt.
3: Oh, was macht er denn jetzt?
0: Schauen Sie doch hin. Er nimmt den Kopf in beide Hände.
3: Hebt ihn hoch.
0: Und
3: schaut uns ins Gesicht.
0: Sehen Sie nur, wie seine Augen hervorquellen.
3: Heilige Mutter Gottes. Und jetzt auch die Zunge.
0: Was war das?
3: Ein Seil ist zu Boden gefallen. Da liegt es. Sehen Sie?
0: Ja, tatsächlich. Wie seltsam.
3: Ob es...
0: Dasjenige ist, mit dem er...
3: Mit dem er gehängt wurde. Linkwurst, meine ich.
0: Es würde mich sehr wundern, wenn nicht.
3: Oh.
0: Ich weiß nicht, ob es Ihnen bekannt ist, aber das Seil, es ist seit der Hinrichtung wie vom Erdboden verschwunden.
3: Nein. Nein, das wusste ich nicht. Worauf warten Sie denn, Dr. Teasdale?
0: Das frage ich Sie. Heben Sie ab. Der Anruf ist doch für Sie.
3: Hallo?
1: Sind Sie Mr. Dawkins? Der Gefängniskaplan?
3: Am Apparat. Mit wem spreche ich?
1: Mein Name ist Charles Linkworth. Und ich möchte ein umfassendes Geständnis ablegen, Mr. Dawkins.
3: Ich höre.
1: Die Öffentlichkeit tut gut daran, Mitgefühl mit mir zu haben. Ich, Charles Linkworth, über den zu Recht die Todesstrafe verhängt wurde, bin ein Mörder und habe keine Gnade mit meinem Wehr und arglosen Opfer gekannt.
0: Ja.
1: Hören Sie mich noch?
3: Klar und deutlich. Sprechen Sie bitte weiter.
1: Ich habe meine eigene Mutter brutal erwürgt. Mein Motiv für diese verabscheuungswürdige Tat war, in den Besitz von 500 Pfund zu gelangen, die meine Mutter gespart hatte.
3: Ja.
1: Ich selbst war zum Zeitpunkt der Tat mit 100 Pfund verschuldet.
3: Weiter. Sprechen Sie weiter, Mr. Linkworth.
1: Ich besaß ein kleines Schreibwarengeschäft in Sheffield, über dem ich mit meiner Frau Ellen und meiner Mutter auch wohnte. Meine Frau war mehrere Tage abwesend und besuchte Verwandte, als das Unheil seinen Lauf nahm.
4: Charles! Charles! Wo steckst du, tu nicht schon wieder?
1: Ich bin hier, Mutter. Was gibt es denn?
4: Ja, was es gibt, will der gnädige Herr wissen, ja?
1: Offensichtlich willst du wieder dein Gift verspritzen.
4: Ma.
1: Bitte, nur zu, ich höre.
4: Ich wollte dir eigentlich nur mitteilen, dass ich morgen diesen Saustall hier für immer verlasse.
1: Aber...
4: Ach, das hätte ich schon vor Jahren tun sollen.
1: Und wie glaubst du, soll ich die monatlichen Raten fürs Haus bezahlen, wenn du deine 8 Schilling die Woche nicht mehr beisteuerst?
4: Ehrlich gesagt ist mir das vollkommen gleichgültig.
1: Wir würden alles verlieren, was wir gemeinsam aufgebaut haben, du, Ellen und ich. Das kann dir doch nicht gleichgültig sein.
4: Ist es aber.
1: Du warst es doch, die sich immer einen Schreibwarenladen gewünscht hat und ihn nicht aufgeben wollte.
4: Ach.
1: Obwohl er kaum etwas abwirft und uns irgendwann in Teufels Küche bringen wird.
4: Na und? Ich habe es mir nun aber anders überlegt. Ja, du heul nicht rum, sondern hilf mir lieber beim Packen. Du hast gerade ein genauso jammervolles Gesicht wie dein Vater.
1: Du!
4: Einfach nur abstoßend ist das.
1: Du!
4: Von mir aus könnt ihr da landen, wo ihr immer schon hingehört habt. Du und Ellen in der Gosse.
1: Du verdammtes Dreckstück!
4: Ja, und beschimpfen lassen muss ich mich dann auch nicht mehr, wenn ich feudalen Lotten in der Nähe meiner Freunde lebe. Erwarte nicht von den 500 Pfund etwas zu erben. Ich werde sie bis auf den letzten Schilling verprassen. Das schwöre ich. Abgehoben von der Bank habe ich sie heute schon. Willst du sie mal sehen? Schau! Und das ist alles meins. Meins! Meins, meins!
1: Oh Gott! Was habe ich getan? Was habe ich getan?
6: Ich vergrub die Leiche in der Nacht in dem kleinen Garten hinter unserem Haus. Am nächsten Tag packte ich alle Habseligkeiten meiner Mutter zusammen und brachte sie in 2 großen Kisten zum Bahnhof, von wo aus ich sie mit dem Personenzug in die Stadt fahren und dort einlagern ließ. Am Abend lud ich dann absichtsvoll mehrere Freunde zum Essen und Kartenspielen ein und erzählte ihnen von der überstürzten Abreise meiner Mutter. Ich tat dabei nicht so, als ob ich diese bedauern würde, sondern sagte offen und ehrlich, dass wir uns nie gut verstanden hätten und ihr Weggang dem Frieden im Haus sehr förderlich sei. Nach ihrer Rückkehr erzählte ich meiner Frau dieselbe Geschichte.
7: Wie bitte?
1: Ja, du hast ganz richtig gehört.
7: Sie ist Hals über Kopf nach London aufgebrochen und gedenkt, dort für immer zu bleiben?
1: Genau das. Du kannst mir glauben, Ellen. Ich bin ebenso fassungslos wie du.
7: Und was ist mit den 8 Schilling, die sie wöchentlich zu den Haushaltskosten beigesteuert hat?
1: Ja, die müssen wir wohl in den Wind schreiben.
7: Aber...
1: Ja, ich weiß, was das für uns bedeutet.
7: Ein erhebliches Problem.
1: Aber was soll ich dagegen machen?
7: Ich verstehe nicht, warum sie ausgerechnet jetzt gegangen ist.
1: Wenn wir mal ehrlich sind, hat es in den letzten 3 Jahren doch ständig Streit mit ihr gegeben.
7: Mag sein, aber...
1: Und der Streit, den ich während deiner Abwesenheit wegen einer Nichtigkeit in der Haushaltsführung mit dir hatte, war einer der heftigsten Auseinandersetzungen, wenn nicht sogar die heftigste.
7: Ach, mein armer Schatz. Was du durchgemacht haben musst.
1: Das war nicht schön. So viel kann ich sagen.
7: Hm. Was ist denn mit den 500 Pfund, auf die sie so stolz ist und über die sie so geizig gewacht hat?
6: Ja, die hat sie natürlich von der Bank abgehoben und mitgenommen.
7: Es ist kaum zu glauben.
6: Und bevor sie es eingepackt hat, hat sie mir das Geld noch unter die Nase gehalten und mir verkündet, wir würden niemals etwas davon erben. Oh. Sie gedenke, alles zu verprassen.
7: Das sieht ihr ähnlich.
6: Seien wir doch mal ehrlich. Sie hat in den letzten Jahren doch mehr als einmal gedroht, uns die wöchentliche Zahlung zu entziehen und nach London zu übersiedeln.
7: Wohl wahr. Das war immer ihr Trumpf im Ärmel, den sie nur zu gerne ausgespielt hat, wenn es hier mal wieder hoch herging.
6: Eben.
7: Mit ihren sogenannten Freunden in London wird sie bestimmt ebenso wenig zurechtkommen wie mit uns.
6: Davon dürfte auszugehen sein.
7: Und sie hat dann einfach alles eingepackt, was ihr gehört, und die Sachen mit der Bahn nach London geschickt?
6: Ja.
7: Also ich bin wirklich fassungslos, Charles.
6: Ja, genau wie ich.
7: Aber sie wird dir doch wenigstens ihre neue Adresse hinterlassen haben.
6: Hat sie nicht.
7: Hat sie nicht?
6: Nein.
7: Aber wie sollen wir ihr denn dann schreiben, wenn sie uns nicht einmal ihre Adresse hinterlassen hat?
6: Ganz einfach, gar nicht. Ja, offenbar wünscht sie nichts mehr von uns zu hören.
7: Ich habe ihr, weiß Gott, viel Schlechtes zugetraut. Aber das...
6: Ja, das schlägt dem Fass die Krone aus.
7: Genau das.
6: Ich habe meiner Frau mit voller Absicht erzählt, dass meine Mutter mir nicht einmal ihre Adresse hinterlassen habe, um sie davon abzuhalten, ihr zu schreiben. Sie schien meiner Geschichte, so wie ich sie ihr erzählt hatte, voll und ganz Glauben zu schenken. Eine Zeit lang verhielt ich mich mit jener Gelassenheit und jenem Scharfsinn, die die meisten Verbrecher bis zu einem gewissen Punkt auszeichnen und deren Verlust sie später meist entlarvt. Ich bezahlte zum Beispiel nicht sofort meine Schulden, sondern nahm einen jungen Mann als Untermieter in unser Haus auf, der das Zimmer meiner Mutter bezog.
8: Ja, das Zimmer entspricht genau dem, was ich suche und mir leisten kann.
7: Ach, wie schön.
8: Sie sagten 8 Schilling in der Woche?
6: Ja, 8 Schilling.
7: Wann möchten Sie einziehen?
8: Am liebsten gleich.
7: Oh.
6: Sie reden nicht lange um den heißen Brei rum, was?
8: Nein, nie.
6: Na dann.
7: Herzlich willkommen.
8: Danke.
6: Es war ein Mr. Carmody. Ich entließ auch den Gehilfen in unserem Schreibwarengeschäft und bediente die Kunden wieder selbst. Dies sollte den Eindruck von äußerster Sparsamkeit erwecken. Erst nach einem Monat bezahlte ich mit einigen der Geldscheine aus dem Besitz meiner Mutter. Irgendwann zahlte ich dann meine Gläubiger aus und war endlich meine Schulden los. Zu diesem Zeitpunkt verließen mich jedoch mein Scharfsinn und meine Gelassenheit. Statt mich weiterhin in Geduld zu üben und mein Guthaben auf der Bank Pfund für Pfund zu erhöhen, eröffnete ich bei der örtlichen Bank ein Einlagekonto mit dem restlichen Geld meiner Mutter.
4: Wie tief bist du gesunken, Charles? Ach, was hab ich da nur geboren? Einen Muttermörder, einen Lügner und einen Betrüger! Dass du überhaupt noch in den Spiegel gucken kannst. Pfui Teufel! Mich ekelt es, wenn ich dich nur ansehe.
6: Weg! Fort mit dir! Fort! Lass mich endlich in Ruhe, du alte Vettel!
7: Charles!
6: Nein!
7: Charles! Beruhige dich! Es war nur wieder einer dieser Albträume, die dich in letzter Zeit so oft plagen. Leg dich wieder hin und schlaf weiter.
6: Ja. Mit der Zeit beschlich mich ein mulmiges Gefühl. Hatte ich den Leichnam meiner Mutter womöglich nicht tief genug im Garten vergraben? Um ganz sicher zu gehen, bestellte ich eine Wagenladung Schlacke sowie grobe, schwere Steinbrocken und baute mit Hilfe unseres Untermieters an den Sommerabenden, wenn die Arbeit vorbei war, eine Art Steingarten über der Stelle. So, das ist der letzte, Mr. Carmody.
8: Oh, Gott sei es gedankt, Mr. Linkworth, denn so langsam kann ich nicht mehr.
6: Ja, ich danke Ihnen. Ich danke Ihnen sehr für Ihre nimmermüde Hilfe.
8: Gerne, gerne.
6: Dann passierte jedoch zu allem Unglück etwas, was eine für mich verheerende Kettenreaktion auslöste.
9: Feuer! Feuer! Feuer!
6: der Gepäckaufbewahrungsstelle am Bahnhof King's Cross, wo immer noch das Eigentum meiner Mutter eingelagert lag, brach ein Feuer aus. Und eine der beiden Kisten verbrannte teilweise. Die Gesellschaft war entschädigungspflichtig und der Name meiner Mutter auf ihrer Wäsche sowie ein Brief mit unserer Adresse in Sheffield führten dazu, dass eines Tages ein offizieller und formeller Bescheid eintraf. Der Brief war an Mrs. Linkworth adressiert und meine Frau nahm ihn daher entgegen, öffnete und las ihn.
7: Sie schreiben, das Gepäck deiner Mutter sei teilweise verbrannt und sie seien bereit, Entschädigungsansprüche zu prüfen.
0: Aha, sowas. Das ist aber wirklich sehr merkwürdig.
7: Oh, eben.
6: Tja. Es schien ein zunächst harmloses Dokument zu sein, welches da ins Haus geschneit war. Aber im Grunde war es mein Todesurteil.
7: Warum sind die Kisten deiner Mutter eigentlich immer noch in King's Cross eingelagert?
0: Genau, sie ist doch schon so lange nach London abgereist.
7: Da stimmt doch etwas nicht.
6: Nun ja.
0: Irgendwas ist da faul. So etwas rieche ich.
7: Aha.
6: Ob ihr auf dem Weg in die Stadt ein
7: Unfall passiert ist?
6: Ja.
0: Du meine Güte.
7: Es liegt doch auf der Hand, dass du...
0: Dass sie die Angelegenheit umgehend der Polizei übergeben müssen.
7: Aha.
6: Ich...
7: Ganz richtig. Der Verbleib deiner Mutter muss geklärt werden. Und falls sich herausstellt, dass sie tot ist, musst du...
0: In diesem Fall müssen sie schleunigst ihr Erbe einfordern.
7: Die 500 Pfund könnten wir weiß Gott gut gebrauchen.
0: Dessen bin ich mir sicher. Wer könnte das nicht?
6: Tja.
7: Na los, Charles, worauf wartest du noch?
0: Gehen Sie zur Polizei, Mr. Linkworth. Es könnte Ihr Glück sein.
6: Was blieb mir also anderes übrig? Und damit setzte ich selbst also die für England typische stille, unaufgeregte Maschinerie der Ermittlungsbehörden und der Justiz in Gang. Vor unserem Haus und dem Laden hielten sich mit einem Male eine Reihe unauffälliger Männer auf, gingen zur Bank und beobachteten den vermeintlichen Aufschwung unseres Geschäfts, mit dem ich die hohe Einzahlung auf das neue Konto gerechtfertigt hatte. Die Beamten beobachteten außerdem von einem benachbarten Haus aus unseren Garten, wo auf dem Steingarten bereits die ersten kleinen Farne blühten. Sie erwirkten eine Grabungsgenehmigung. Daraus folgten recht schnell meine Verhaftung und der Prozess. Und am für mich so verhängnisvollen Samstagabend dann das Todesurteil. Und Sie haben ja selbst gesehen, was passiert ist. Die schicken Frauen mit ihren modischen Hüten sorgten zwar für etwas Farbe im Gerichtssaal, aber ihr Mitgefühl vermochte ich, der Muttermörder aus Habgier, keineswegs zu erregen. Viele der Zuhörer waren ältere und angesehene Frauen und überwiegend Selbstmütter. Für sie stellte das Verbrechen eine Schande für die Mutterschaft dar. Von dem Martyrium eines Lebens mit einer solchen Hexe, von den Streitigkeiten, ständigen Erpressungen und Demütigung, davon wollte natürlich niemand etwas wissen. Und das wäre wohl auch keine Entschuldigung für meine Tat. Sie hörten der genüsslichen Ausbreitung der makellosen Beweiskette mit großer Ruhe und Zustimmung zu. Sie erregten sich erst ein wenig, als der Richter die schreckliche und lächerlich kleine schwarze Kappe aufsetzte und das angeblich von Gott bestimmte Urteil sprach. Ich bin schuldig, Mr. Dawkins. Und ich gestehe hiermit nochmals, meine Mutter aus Hass und Habgier getötet zu haben.
3: Charles Linkworth, bereust du vor Gott, vor dem du jetzt stehst, wirklich die Sünden, welche du begangen hast?
1: Ja, Mr. Dawkins, ich bereue sie. Aus tiefstem Herzen bereue ich sie und bitte inständig um die Vergebung meiner Sünden.
3: Allmächtiger Gott, unser himmlischer Vater, der in seiner großen Barmherzigkeit allen, die sich mit aufrichtiger Reue und wahrem Glauben an ihn wenden, Vergebung der Sünden versprochen hat. Erbarme dich deiner. Vergib und erlöse dich von all deinen Sünden. Bestätige und stärke dich in allem Guten. Und führe dich zum ewigen Leben durch Jesus Christus, unseren Herrn. Amen.
1: Amen.
0: Amen. Nehmen Sie das auch wahr?